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2: Mit Alexandra Fekon, ja, guten Morgen. WM-Generalprobe geglückt. Das österreichische Fußballnationalteam hat am Abend in Wien Tunesien mit 1:0 geschlagen. Es war zwar nicht unbedingt die beste Performance, die man von den Österreichern bis jetzt gesehen hat, aber das Ergebnis hat gepasst. Ab sofort ist die WM alles, was zählt, sagt Philipp Lienhardt.
3: Vorfreude, Fokus. Natürlich sind nur ein paar Tage bis zum ersten Spiel. Aber ja, wir wollen uns jetzt einfach optimal vorbereiten, das Spiel auch nochmal analysieren. Dann einfach Vorfreude, natürlich hochmotiviert und einfach ein Traum, der dann in Erfüllung geht für uns alle.
2: Am 17. Juni steigen die Österreicher mit dem Spiel gegen Jordanien in die WM ein. Für Fußballfans wird das eine Frühschicht. Spielbeginn ist um 6 Uhr unserer Zeit. Sollen der Grundwehr- und Zivildienst in Österreich verlängert werden? Ein klares Nein dazu kommt von der Bundesjugendvertretung. Statt nur zu verlängern, wäre es wichtiger, den Grundwehr- und den Zivildienst attraktiver zu machen. Die Jugendlichen wünschen sich außerdem, in den Entscheidungsprozess eingebunden zu werden, denn eine Verlängerung führe auch zu einem späteren Einstieg in den Beruf oder ins Studium. Die EU schärft bei den Abschieberegeln nach und macht den Weg frei für sogenannte Rückkehrzentren in Drittstaaten. Dort sollen abgelehnte Asylbewerber künftig untergebracht werden, die nicht in ihre Heimatländer zurückgebracht werden können. Wo genau solche Zentren entstehen sollen, ist noch offen. Für die neuen Regeln braucht es auch noch das Okay des EU-Parlaments und den Mitgliedstaaten. Im Süden Italiens hat es heute kurz nach Mitternacht ein starkes Erdbeben gegeben. Das Seebeben vor der Küste Kalabriens hatte eine Stärke von 6,2. Das Beben war auch deutlich zu spüren. Es war aber so weit draußen, dass bis jetzt keine Schäden gemeldet worden sind. Der heutige Dienstag beginnt überall sonnig, nur vereinzelt gibt es Nebel oder dünne Wolken. Von Linz und Graz ostwärts bleibt es auch den ganzen Tag recht freundlich. Im Westen hingegen, von Vadelbeck bis Oberkärnten, ziehen schon am Vormittag dichtere Wolken auf und bringen Regenschauer und später gegen Nachmittag dann auch Gewitter. Es wird aber wieder wärmer mit 20 bis 28 Grad.
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1: Egal, was du gelernt hast oder wofür du arbeitest, in der Früh sind wir alle Managerin oder Manager. Schließlich muss die ganze Familie außer Haus und bis es soweit ist, gehört einiges gemacht. Es ist Dienstag, es ist der 2. Juni und es ist schön, dass du da bist.
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1: Aufstehen mit Passenger für dich auf Radio One am Dienstag. Let her go. Von einer kurzen Arbeitswoche rutschen wir in die nächste. Zu Frau Leichnam am kommenden Donnerstag haben viele frei. Mit etwas Glück hast du vom Chef noch als Bonus den Fenstertag am Freitag dazu bekommen. Dann bloß kein Stress, wenn du mit deiner Family in den Kurzurlaub driftest. Josef Kotzander vom ABÖ, wie bleibe ich denn da möglichst gelassen?
2: Erstens einmal eine gute Reisezeit wählen. Das heißt, man fährt dann, wenn die anderen schlafen. Und wenn die anderen schlafen, dann fährt man. Das bedeutet im Prinzip, azyklisch fahren, entweder ganzzeitig in der Früh oder spät am Abend. Denn da ist am wenigsten los auf den Straßen. Und vor allem, man sollte beherzigen, dass man genug Verpflegung mit hat, ganz wichtig, ausreichend Pausen.

Ein Auf und Ab ist das in dieser Woche. Guten Morgen mit Radio One. In den nächsten Stunden überwiegt im Großteil Österreichs der Sonnenschein. Ab und zu können dann aber auch allmählich ein paar Wolken mit Regenschauern und Gewittern durchziehen in Richtung Nachmittag. Die können durchaus auch kräftig ausfallen. Sommerlich, die Tageshöchsttemperaturen, die liegen zwischen 22 und 28 Grad.

Wir putzen deinen Dienstagmorgen mit der neuen Hit-Garantie raus. Ich bin Max Akavan und du hörst Radio One. Der Frühling hatte bislang einen sehr trockenen Humor, viel zu wenig Niederschlag. Dazu kommen Rekordwerte, wie sie im Mai noch etwa in Tirol nie gemessen worden sind. An den Wetterstationen Heiming und Lienz sind 33,3 Grad registriert worden. Hat durchaus Aussagekraft, weil die dortige Station seit den 30er Jahren betrieben wird und eben noch niemals solch hohe Werte verzeichnet hat. Nach einem teils sehr hitzigen Mai stellt sich jetzt in unseren Breiten durchaus wohltemperiertes Wetter ein.

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1: Mit Alexandra Fekon, ja, guten Morgen. WM-Generalprobe geglückt. Das österreichische Fußballnationalteam hat am Abend in Wien Tunesien mit 1:0 geschlagen. Es war zwar nicht unbedingt die beste Performance, die man von den Österreichern bis jetzt gesehen hat, aber das Ergebnis hat gepasst. Ab sofort ist die WM alles, was zählt, sagt Philipp Lienhardt.
2: Vorfreude, Fokus. Natürlich sind nur ein paar Tage bis zum ersten Spiel, aber ja, wir wollen uns jetzt einfach optimal vorbereiten, das Spiel auch nochmal analysieren. Dann einfach Vorfreude, natürlich hochmotiviert und einfach ein Traum, der dann in Erfüllung geht für uns alle.
1: Am 17. Juni steigen die Österreicher mit dem Spiel gegen Jordanien in die WM ein. Für Fußballfans wird das eine Frühschicht. Spielbeginn ist um 6 Uhr unserer Zeit. Sollen der Grundwehr- und Zivildienst in Österreich verlängert werden? Ein klares Nein dazu kommt von der Bundesjugendvertretung. Statt nur zu verlängern, wäre es wichtiger, den Grundwehr- und den Zivildienst attraktiver zu machen. Die Jugendlichen wünschen sich außerdem, in den Entscheidungsprozess eingebunden zu werden, denn eine Verlängerung führe auch zu einem späteren Einstieg in den Beruf oder ins Studium. Die EU schärft bei den Abschieberegeln nach und macht den Weg frei für sogenannte Rückkehrzentren in Drittstaaten. Dort sollen abgelehnte Asylbewerber künftig untergebracht werden, die nicht in ihre Heimatländer zurückgebracht werden können. Wo genau solche Zentren entstehen sollen, ist noch offen. Für die neuen Regeln braucht es auch noch das Okay des EU-Parlaments und den Mitgliedstaaten. Im Süden Italiens hat es heute kurz nach Mitternacht ein starkes Erdbeben gegeben. Das Seebeben vor der Küste Kalabriens hatte eine Stärke von 6,2. Das Beben war auch deutlich zu spüren. Es war aber so weit draußen, dass bis jetzt keine Schäden gemeldet worden sind. Der heutige Dienstag beginnt überall sonnig, nur vereinzelt gibt es Nebel oder dünne Wolken. Von Linz und Graz ostwärts bleibt es auch den ganzen Tag recht freundlich. Im Westen hingegen, von Vorarlberg bis Oberkärnten, ziehen schon am Vormittag dichtere Wolken auf und bringen Regenschauer und später gegen Nachmittag dann auch Gewitter. Es wird aber wieder wärmer mit 20 bis 28 Grad.
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4: 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Wobei, das einfach ziehe ich gleich wieder zurück.
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0: Ein 80er von Peter Cetera. Hier ist Radio One um kurz nach 6:30 und wir entführen dich nicht ins Schlaraffenland, wo Milch und Honig fließen. Wir machen dich mit Speisen vertraut, die, sagen wir mal, nicht jedermanns Gusto treffen.
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2: Wenn du denkst, Müsli oder Toast sind ein ausgefallenes Frühstück, dann hast du wahrscheinlich noch nie was von Escamoles gehört. Das sind keine Cornflakes, das sind Ameisenlarven. In Mexiko gelten die Dinger als echte Delikatesse, auch mexikanischer Kaviar genannt. Die Larven, die stammen von einer speziellen Ameisenart, die tief unter der Erde lebt. Das Ernten ist also nichts für Ungeduldige oder Leute mit Angst vor Krabbeltieren. Serviert werden sie in Tacos, Omelettes oder gebraten mit Butter, Knoblauch und Chili. Und der Geschmack? Viele sagen nussig, buttrig, irgendwie wie Rührei, nur mit Crunch. Andere sagen, nein, ich esse nichts, das ich später mal selbst in Kolonnen organisiert hätte. Fun Fact, Escamoles sind nicht neu, die wurden schon von den Azteken gegessen. Also quasi ein kulinarischer Klassiker mit Proteinboost.
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Ein Motto, das eigentlich immer passt, ne? Leonie mit Don't Worry, Radio One am Dienstagmorgen. Der Sommer gibt heute wieder ein großes Lebenszeichen von sich bei Tageshöchsttemperaturen zwischen 22 und 28 Grad. Zunächst einmal gibt's in weiten Teilen des Landes Sonnenschein. Ab dem Nachmittag treffen aber immer mehr Wolken bei uns über dem Land ein. Und dann breiten sich Regenschauer, aber auch teils kräftige Gewitter aufs ganze Land aus. Vor allem dann in der Nacht auf Mittwoch wird's in Österreich ziemlich heftig und anhaltend.

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0: Du frühstückst mit Radio 1 und der neuen Hit-Garantie am Dienstag. Ich persönlich steige gar nicht gern in den Flieger ein, fühle mich irgendwie ausgeliefert, wüsste auch nicht, wie ich mit solch einer Notsituation klarkommen würde.
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0: Auf einem Flug von New York nach Mallorca hat eine Boeing 767 auf einmal umdrehen müssen. Grund dafür war ein ziemlich schlechter Scherz, Mario Teufel.
2: Genau, ein Passagier hat sein Bluetooth-Gerät umbenannt, so dass das Wort Bombe darin vorgekommen ist. Die Crew hat die Quelle nicht eindeutig finden können, deshalb ist der Flug aus Sicherheitsgründen zurück nach New York geleitet worden.
0: Das alles nur wegen eines Bluetooth-Namens.
2: Ja, bei möglichen Sicherheitsrisiken gehen Airlines lieber auf Nummer sicher. Das Flugzeug ist nach der Landung untersucht worden, aber gefunden haben sie nichts Gefährliches. Für die Passagiere bedeutet der Streich trotzdem viele Stunden Verspätung. Daher auch der Tipp vor der nächsten Flugreise, keine gefährlichen oder fragwürdigen Bluetooth-Namen benutzen.
0: Und dann sprechen wir noch über das Unternehmen Nvidia. Ab sofort werden nicht nur Grafikkarten gebaut, sondern das Unternehmen greift jetzt auch bei PC-Prozessoren an.
2: Das Unternehmen hat deswegen den neuen RTX Spark-Chip vorgestellt. Der soll besonders leistungsstark und gleichzeitig energieeffizient sein. Gedacht ist er für dünne Windows-Notebooks, die trotzdem KI-Anwendungen, Videoschnitt und sogar aktuelle Spiele schaffen sollen.
0: Versteht sich also als direkte Konkurrenz für Intel und AMD.
2: Genau, die ersten Geräte verschiedener Hersteller sollen noch dieses Jahr erscheinen. Nvidia verspricht lange Akkulaufzeit und jede Menge Leistung. Ob das in der Praxis wirklich gut funktioniert, muss sich aber erst zeigen.
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1: Mit Alexandra Fekonja. Schönen guten Morgen. Zumindest ergebnistechnisch ist die WM-Generalprobe für das österreichische Fußballnationalteam gestern Abend geglückt. Am Ende haben die Österreicher gegen Tunesien einen 1:0-Sieg feiern dürfen. Das Goldtor hat Marcel Sabitzer in der 63. Minute erzielt. Zu dem Zeitpunkt hat Österreich bereits in Unterzahl gespielt, nach einer roten Karte für Konrad Laimer in der 37. Minute. Es gibt noch Luft nach oben, räumt auch Nicolas Seiwald ein. Trotzdem überwiegt die Vorfreude.
2: Ja, wir haben ja noch ein bisschen Zeit. Wir haben jetzt mal 2 Tage noch frei, dann geht es am 4. nach Amerika. Und ja, ich freue mich schon richtig drauf, weil die Zeit jetzt in Wien war schon wieder cool mit der Mannschaft. Und ja, wir nehmen das Ergebnis so mit und fliegen mit breiter Brust nach Amerika.
1: Und dort geht es dann für die Österreicher am 17. Juni los mit dem Spiel gegen Jordanien. Die Verhandlungen für einen neuen Kollektivvertrag in der chemischen Industrie gehen heute in die nächste und somit 7. Runde. Zuletzt hatte die Gewerkschaft zu 2-stündigen Warnstreiks aufgerufen, nachdem das Arbeitgeberangebot in Höhe einer Einmalzahlung von 250 Euro zum 3. Mal nicht erhöht worden ist. Sollte das Angebot heute nicht verbessert werden, droht die Gewerkschaft bereits mit befristeten Streiks. In Dänemark gibt es nach fast 10 Wochen eine neue Regierung und das gleich aus 4 Parteien. Ministerpräsidentin Frederiksen bleibt im Amt. Die Sozialdemokratin geht damit in ihre 3. Amtszeit. Die Koalition hat im Parlament keine eigene Mehrheit und ist auf Unterstützung von außen angewiesen. Das ist in Dänemark aber generell üblich. Die sogenannten frühen Hilfen werden immer stärker nachgefragt. Im Vorjahr haben fast 5.700 Familien in belastenden Situationen Unterstützung bekommen. Laut der Gesundheit Österreich GmbH sind das mehr als doppelt so viele wie noch 2022. Die frühen Hilfen unterstützen Schwangere und Eltern mit Kindern bis 3 Jahren, etwa alleinerziehende oder armutsgefährdete Familien, frühzeitig, bevor die Probleme chronisch werden.
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Der heutige Dienstag beginnt überall sonnig. Nur vereinzelt gibt es Nebel oder dünne Wolken. Von Linz und Graz ostwärts bleibt es auch den ganzen Tag recht freundlich. Im Westen hingegen, von Vadelbeck bis Oberkärnten, ziehen schon am Vormittag dichtere Wolken auf und bringen Regenschauer und später gegen Nachmittag dann auch Gewitter. Es wird aber wieder wärmer mit 20 bis 28 Grad.

0: Straße kommend. Die B225 in Wien, das ist die Schemmelstraße, die verlängerte Leberstraße Richtung Zentralfriedhof. Dort gibt es einen Wasserrohrbruch, genauer gesagt zwischen Zentralfriedhof, Haupttor und Weichseltalweg, Simmeringer Hauptstraße. Oberösterreich, B3, die Donaustraße Richtung Linz, vor der Donaubrücke Mauthausen, ihr braucht hier schon 10 Minuten länger im Dienstagmorgenverkehr, und Richtung Linz auf der B3 zwischen Donaubrücke Steyrek und der Föst ebenfalls 10 Minuten plus. Wir wünschen allseits eine gute und eine sichere Fahrt, fahrt vorsichtig.
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1: Da bekomme ich jetzt nicht unbedingt Lust auf Urlaub auf Ibiza. Derzeit kommt es dort zu einer regelrechten Hufeisen-Nattern-Invasion. Die Schlangen breiten sich gerade auf diversen Inseln aus. Und nicht nur das. Wow, die können auch schwimmen.
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Ja, unsere deutschen Nachbarn haben ganz schön viele coole Sängerinnen und Sänger am Start. Eine davon, Loi, hier bei uns auf Radio One. Guten Morgen um 7:15. Von unverschämt bis unheimlich, von ungerecht bis unfair, die hohen Spritpreise

Nerven. Ja, immerhin kannst du jetzt beim Spritpreisrechner von Wirtschaftsministerium und E-Control noch einfacher herausfinden, wo du günstig tanken kannst. Wenn du dich direkt im Online-Portal registrierst, bekommst du ab sofort automatisch immer zu Mittag ein Mail mit den günstigsten Tankstellen bei dir ums Eck. Natürlich kommst du auch immer billiger davon, wenn du vor Mittag den Tank auffüllst. Täglich um 12 werden die Literpreise angehoben.

Bad Memory. Gleich habe ich einen Flashback-Hit von Phil Collins für dich. Guten Morgen auf Radio One an diesem Dienstag, der recht wechselhaft ausfällt. Wir starten heute im Großteil Österreichs mit Sonnenschein in den neuen Tag. Ab und zu ziehen schon ein paar Wolken durch. Ab dem Nachmittag werden es dann deutlich mehr. Da beginnt es nämlich auch dann von Westen her zu regnen. Es breiten sich durchaus auch heftige Gewitter auf Österreich aus. Und in der Nacht auf Mittwoch, da kann es dann anhaltend regnen. 22 bis 28 Grad heute die sommerlichen Tageshöchstwerte.

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Wir von Radio One wollen dich einfach happy machen. Schönen guten Morgen an diesem Dienstag. Eine Schwalbe macht noch keinen Sommer. Eine Katze macht dafür einen ganzen Urlaub. Du kannst 2027 einen Monat lang gratis auf der griechischen Insel Syros wohnen. Wenn du dich dort für die Katzen engagierst und ein Tierprojekt unterstützt, 5 Stunden pro Tag versorgst du Katzen. Im Gegenzug bekommst du Unterkunft, Frühstück und sonstige anfallende Nebenkosten erstattet. Syros gilt als Trauminsel. Glasklares Meer, wunderschöne Buchten, kaum Tourismus und ganz viele Katzen. Hier lässt sich's aushalten. Ab September kannst du dich als Katzensitterin oder Sitter bewerben.

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7: Mit Alexandra Fekonja. Schönen guten Morgen. Zumindest ergebnistechnisch ist die WM-Generalprobe für das österreichische Fußballnationalteam gestern Abend geglückt. Am Ende haben die Österreicher gegen Tunesien einen 1:0-Sieg feiern dürfen. Das Goldtor hat Marcel Sabitzer in der 63. Minute erzielt. Zu dem Zeitpunkt hat Österreich bereits in Unterzahl gespielt, nach einer roten Karte für Konrad Laimer in der 37. Minute. Es gibt noch Luft nach oben, räumt auch Nicolas Seiwald ein. Trotzdem überwiegt die Vorfreude.
8: Ja, wir haben ja noch ein bisschen Zeit. Wir haben jetzt mal 2 Tage noch frei, dann geht es am 4. nach Amerika. Und ja, ich freue mich schon richtig drauf, weil die Zeit jetzt in Wien war schon wieder cool mit der Mannschaft. Und ja, wir nehmen das Ergebnis so mit und fliegen mit breiter Brust nach Amerika.
7: Und dort geht es dann für die Österreicher am 17. Juni los mit dem Spiel gegen Jordanien. Die Verhandlungen für einen neuen Kollektivvertrag in der chemischen Industrie gehen heute in die nächste und somit 7. Runde. Zuletzt hatte die Gewerkschaft zu 2-stündigen Warnstreiks aufgerufen, nachdem das Arbeitgeberangebot in Höhe einer Einmalzahlung von 250 Euro zum 3. Mal nicht erhöht worden ist. Sollte das Angebot heute nicht verbessert werden, droht die Gewerkschaft bereits mit befristeten Streiks. In Dänemark gibt es nach fast 10 Wochen eine neue Regierung und das gleich aus 4 Parteien. Ministerpräsidentin Frederiksen bleibt im Amt. Die Sozialdemokratin geht damit in ihre 3. Amtszeit. Die Koalition hat im Parlament keine eigene Mehrheit und ist auf Unterstützung von außen angewiesen. Das ist in Dänemark aber generell üblich. Die sogenannten frühen Hilfen werden immer stärker nachgefragt. Im Vorjahr haben fast 5.700 Familien in belastenden Situationen Unterstützung bekommen. Laut der Gesundheit Österreich GmbH sind das mehr als doppelt so viele wie noch 2022. Die frühen Hilfen unterstützen Schwangere und Eltern mit Kindern bis 3 Jahren, etwa alleinerziehende oder armutsgefährdete Familien frühzeitig, bevor die Probleme chronisch werden. Der heutige Dienstag beginnt überall sonnig, nur vereinzelt gibt es Nebel oder dünne Wolken. Von Linz und Graz ostwärts bleibt es auch den ganzen Tag recht freundlich. Im Westen hingegen, von Vadelbeck bis Oberkärnten, ziehen schon am Vormittag dichtere Wolken auf und bringen Regenschauer und später gegen Nachmittag dann auch Gewitter. Es wird aber wieder wärmer mit 20 bis 28 Grad. Das

0: vor allem über den Zubringer von der Brünnerstraße kommend. Die B225 in Wien, das ist die Schemmelstraße, die verlängerte Leberstraße Richtung Zentralfriedhof. Dort gibt es einen Wasserrohrbruch, genauer gesagt zwischen Zentralfriedhof, Haupttor und Weichseltalweg, Simmeringer Hauptstraße. Oberösterreich, B3, die Donaustraße Richtung Linz vor der Donaubrücke Mauthausen, ihr braucht hier schon 10 Minuten länger im Dienstagmorgenverkehr, und Richtung Linz auf der B3 zwischen Donaubrücke Steyrek und der Föst ebenfalls 10 Minuten plus. Wir wünschen allseits eine gute und eine sichere Fahrt, fahrt vorsichtig.
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3: Oje, der ORF muss sparen. Womöglich wird 2027 sogar die Millionenshow eingestellt. Da hilft auch kein Telefonjoker mehr.
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0: Ozzy Osbourne auf Radio One und gleich Coldplay für dich. Guten Morgen am Dienstag um kurz nach 7:30. Und schon wieder eine verkürzte Arbeitswoche. Dank Fronleichnam am Donnerstag. Mit der Option auf einen Kurzurlaub mit der Familie. Da kann schon mal hektisch werden. Josef Kotander vom ABÖ. Wie bleibe ich denn als Fahrer der Familienkutsche möglichst cool?
1: Erstens einmal eine gute Reisezeit wählen. Das heißt, man fährt dann, wenn die anderen schlafen, und wenn die anderen schlafen, dann fährt man. Das bedeutet im Prinzip, azyklisch fahren, hätten wir ganz zeitig in der Früh oder spät am Abend. Denn da ist am wenigsten los auf den Straßen. Und vor allem, man sollte beherzigen, dass man genug Verpflegung mit hat, ganz wichtig, ausreichend Pausen machen und Beschäftigung für die Kinder und auch für die Mitreisenden mitnehmen im Prinzip, damit jeder nicht fahrt wird.
0: Mein persönlicher Tipp für lange Fahrten, ich koppel immer mein Handy per Bluetooth ans Autoradio. Da kann ich meinen Kids ihre Lieblingshörspiele auch unterwegs vorspielen.

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Das Donnergrollen folgt am Nachmittag. Guten Morgen mit Radio One am Dienstag. Noch ist es in weiten Teilen des Landes sonnig. Ein paar Wolkenfetzen ziehen durch. Ab dem Nachmittag verhundertfachen sich die. Und dann gibt's Regenschauer und Gewitter im ganzen Land, die von Westen her sich überall hin ausbreiten. Es kann dann auch heftig regnen. Die Höchstwerte 22 bis 28 Grad. In der Nacht auf Mittwoch schüttet es stellenweise.

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Bei uns weckt dich Sheryl Crow, die 90er, All I Wanna Do auf Radio One. Sie hatte ihr ganzes Privatleben im Urlaub mit dabei. Eine Schweizerin ist bei der Einreise vom Zoll gestoppt worden, nachdem sie in ihrem Lieferwagen 55 Koffer mit dabei hatte. Die Beamten haben sich jeden einzelnen davon vorgenommen und mit Röntgengerät durchleuchtet, mit dem Ergebnis, dass tatsächlich nur persönliche Gegenstände darin verstaut waren. 55 Koffer, keiner davon zu verzollen. Bleibt also ein wohlgehütetes Geheimnis, was die Schweizerin da alles auf ihrem Trip mitgeschleppt hat.

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1: Mit Alexander Fekonja. 15.000 Tonnen Müll werden in Österreich jedes Jahr achtlos in der Natur entsorgt. Der Fachbegriff dafür lautet Littering und das nervt auch die Bevölkerung. Fast 9 von 10 sagen in einer aktuellen Umfrage, dass sie sich über Müll neben Straßen, im Park oder im Wald ärgern. Die sogenannten Trashbusters, eine Initiative von Österreich Sammelt, touren gerade durch das Land, um auf Littering aufmerksam zu machen. Sprecher Andreas Pertl.
2: Wir haben im Zuge unserer Erhebungen festgestellt, dass ca. 200 Millionen Zigarettenstummel jedes Jahr gelittert werden. Das allerdings mit durchaus einer Unsicherheit. Es gibt Studien, die sagen, dass bis zu 1 Milliarde Zigarettenstummel im Jahr gelittert werden.
1: Und das ist schlecht für die Umwelt, denn die Filter enthalten Chemikalien, die in den Boden und ins Grundwasser gelangen können. Der Iran droht damit, die Verhandlungen mit den USA über ein Ende des Kriegs abzubrechen, sollten Israels Angriffe auf den Libanon weitergehen. US-Präsident Trump hat zwar bereits eine Waffenruhe zwischen Israel und der Hisbollah-Miliz angekündigt, Israels Premier Netanyahu hat diese aber noch nicht bestätigt. Trump glaubt trotzdem an eine Einigung mit dem Iran, und zwar schon nächste Woche. Die EU schärft bei den Abschieberegeln nach und macht den Weg frei für sogenannte Rückkehrzentren in Drittstaaten. Dort sollen abgelehnte Asylbewerber künftig untergebracht werden, die nicht in ihre Heimatländer zurückgebracht werden können. Wo genau solche Zentren entstehen sollen, ist noch offen. Für die neuen Regeln braucht es auch noch das Okay des EU-Parlaments und den Mitgliedstaaten. Es war kein schönes Spiel, aber die Österreicher haben gewonnen. Und das ist alles, was für Fußballfans zählt. Das Team von Ralf Rangnick hat am Abend Tunesien im letzten Test vor der WM mit 1:0 geschlagen. Das Goldtor hat Marcel Sabitzer in Unterzahl geschossen. Übermorgen geht's dann ab in die USA. Das Auftaktmatch ist dann am 17. Juni gegen Jordanien. Übrigens um 6 Uhr in der Früh unserer Zeit.
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1: Zumindest vorübergehend sommerlich zeigt sich der Dienstag heute. Wir starten mit viel Sonne. Nur vereinzelt gibt's Nebel und dünne Wolken in der Westhälfte. Vom Mühlviertel und Graz ostwärts bleibt es auch bis zum Abend recht sonnig. Anders aber von Vorarlberg bis Oberkärnten. Da kommen bald schon dichtere Wolken daher, die schon vor Mittag Schauer bringen. Die werden am Nachmittag auch teilweise kräftiger. Die Höchstwerte heute 20 bis 28 Grad.
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4: mit Andi Marader, einen schönen Dienstagmorgen.

0: A22 Donauufer Autobahn durch den Kaisermühlentunnel in Richtung Tangente und den Süden, hier auch 10 Minuten Verzögerung. Und A2 Richtung Wien, die Südautobahn vor der Baustelle Höhe Knoten Gundramsdorf, und der A3 hier 10 Minuten plus. Oberösterreich, B1, die Wiener Straße Richtung Linz vor dem Mona-Lisa-Tunnel, braucht ihr 10 Minuten länger an diesem Dienstagmorgen. Und A7, die Mühlkreisautobahn Richtung Freistadt zwischen Franzosenhausweg und der Föst, eine Viertelstunde plus. Steiermark, A9, die Bürnautobahn Richtung Voralpenkreuz, hier zwischen Wildon und Graz-West, braucht ihr eine Viertelstunde länger. Wir wünschen eine gute und eine sichere Fahrt, fahrt vorsichtig.
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1: Bussi links, Bussi rechts und hoffentlich auch ein Hochzeitskuss. Sängerin Dua Lipa hat am Wochenende in London ihrer ganz persönlichen Schauspiellegende Callum Turner das Jawort gegeben. Jetzt geht's erst richtig los. Die Feiern sollen die ganze Woche dauern. Tja, die kann sich's halt leisten.

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Es ist kurz nach 8. Guten Morgen. Kein Durchzugsverkehr mehr in eng besiedelten Wohngebieten. Wien setzt bald auf Low-Traffic-Grätzl. Damit sollen etwa Pendler aus dem Herzen der Bezirke vertrieben werden, die aufgrund eines Staus ausweichen. Pole Position hat Meidling, also der 12. Bezirk. Im Grätzl Lengenfeldgasse, Anstraße, Wolfganggasse wird eine Fußgängerzone errichtet. Einbahnen sollen umgedreht werden. Dazu kommen Diagonalfilter. Da habe ich selber nachschauen müssen, was das ist. Das sind große Pflanztröge oder Poller, die dazu beitragen, dass Autofahrer auf Hauptstraßen zurückgedrängt werden, weil sie halt einfach nicht gerade weiterfahren können. Laut Stadtregierung günstig und effektiv. Keine Pioniersarbeit in Wien, Low-Traffic-Areas gibt es bereits beispielsweise in London.

guten Morgen mit Radio One am Dienstag und meine Wetter-App warnt mich heute schon vor teils heftigen Gewittern. Mal schauen, was dran ist. Naja, in den nächsten Stunden ist es noch friedlich im Land, da zeigt sich des Öfteren die Sonne. Ab dem Nachmittag, dann wird es aber ernst, da treffen immer mehr Wolkenfelder ein und es kommt schon zu Regenschauern und eben teils heftigen Gewittern mit Starkregen, möglicherweise auch mit Hagel. Die Höchstwerte 22 bis 28 Grad. Gegen Abend wird es dann überall im Land teils intensiv regnen, vor allem dann auch in der Nacht auf Mittwoch.

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Jason Derulo auf Radio One. Daybreak am Dienstag. Ich bin Maxi Kavan. Schönen guten Morgen. Der Frühling war zu trocken und zu heiß. Das ist kurz gesagt die Bilanz zum meteorologischen Sommerbeginn, der Anfang Juni begangen wird. Highlight auf der Temperaturskala waren diesen Frühling die Messstationen Lienz und Heiming in Tirol mit einem Spitzenwert von 33,3 Grad. So warm wie noch nie seit Beginn der Aufzeichnungen, die dort seit den 1930ern durchgeführt werden. Die Trockenheit hält indes an. Es braucht keine Gewitterzellen, die innerhalb von Minuten alles überfluten, sondern flächendeckenden Regen, der vom Boden nach und nach auf

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12: Es ist 8.30 Uhr.
13: Mit Alexander Fekonja. 15.000 Tonnen Müll werden in Österreich jedes Jahr achtlos in der Natur entsorgt. Der Fachbegriff dafür lautet Littering und das nervt auch die Bevölkerung. Fast 9 von 10 sagen in einer aktuellen Umfrage, dass sie sich über Müll neben Straßen, im Park oder im Wald ärgern. Die sogenannten Trashbusters, eine Initiative von Österreich Sammelt, touren gerade durch das Land, um auf Littering aufmerksam zu machen. Sprecher Andreas Pertl.
14: Wir haben im Zuge unserer Erhebungen festgestellt, dass ca. 200 Millionen Zigarettenstummel jedes Jahr gelittert werden. Das allerdings mit durchaus einer Unsicherheit. Es gibt Studien, die sagen, dass bis zu 1 Milliarde Zigarettenstummel im Jahr gelittert werden.
13: Und das ist schlecht für die Umwelt, denn die Filter enthalten Chemikalien, die in den Boden und ins Grundwasser gelangen können. Der Iran droht damit, die Verhandlungen mit den USA über ein Ende des Kriegs abzubrechen, sollten Israels Angriffe auf den Libanon weitergehen. US-Präsident Trump hat zwar bereits eine Waffenruhe zwischen Israel und der Hisbollah-Miliz angekündigt, Israels Premier Netanyahu hat diese aber noch nicht bestätigt. Trump glaubt trotzdem an eine Einigung mit dem Iran, und zwar schon nächste Woche. Die EU schärft bei den Abschieberegeln nach und macht den Weg frei für sogenannte Rückkehrzentren in Drittstaaten. Dort sollen abgelehnte Asylbewerber künftig untergebracht werden, die nicht in ihre Heimatländer zurückgebracht werden können. Wo genau solche Zentren entstehen sollen, ist noch offen. Für die neuen Regeln braucht es auch noch das Okay des EU-Parlaments und den Mitgliedstaaten. Es war kein schönes Spiel, aber die Österreicher haben gewonnen. Und das ist alles, was für Fußballfans zählt. Das Team von Ralf Rangnick hat am Abend Tunesien im letzten Test vor der WM mit 1:0 geschlagen. Das Goldtor hat Marcel Sabitzer in Unterzahl geschossen. Übermorgen geht's dann ab in die USA. Das Auftaktmatch ist dann am 17. Juni gegen Jordanien, übrigens um 6 Uhr in der Früh unserer Zeit. Zumindest vorübergehend sommerlich zeigt sich der Dienstag heute. Wir starten mit viel Sonne. Nur vereinzelt gibt's Nebel und dünne Wolken in der Westhälfte. Vom Mühlviertel und Graz ostwärts bleibt es auch bis zum Abend recht sonnig. Anders aber von Vadelbeck bis Oberkärnten. Da kommen bald schon dichtere Wolken daher, die schon vor Mittag Schauer bringen. Die werden am Nachmittag auch teilweise kräftiger. Die Höchstwerte heute 20 bis 28 Grad.
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0: 10 Minuten plus. Oberösterreich B1, die Wiener Straße Richtung Linz vor dem Mona-Lisa-Tunnel braucht ihr 10 Minuten länger an diesem Dienstagmorgen und A7 die Mühlkreisautobahn Richtung Freistadt zwischen Franzosenhausweg und der Föst eine Viertelstunde plus. Steiermark A9 die Kürnautobahn Richtung Voralpenkreuz hier zwischen Wildon und Graz West braucht ihr eine Viertelstunde länger. Wir wünschen eine gute und eine sichere Fahrt, fahrt vorsichtig.
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3: Noch 9 Tage bis zum Beginn der Fußball-Weltmeisterschaft. Da braucht's das notwendige Equipment, unter anderem auch Fan-Trikots. Ganz wichtig, sollte der Verkäufer im Sporthandel versuchen, dir ein Italien-Trikot unterzujubeln. Finger weg, die Italiener sind ja heuer gar nicht mit dabei.
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0: du bist mittendrin im Dienstag und stehst mit Radio One auf. Schön, dass du reinhörst. Große Gesundheitsorganisationen versuchen seit Jahren, uns Insekten schmackhaft zu machen. Die stecken voller Nährstoffe. Wäre da nicht die Überwindung, sich einen Heuschreck in den Mund zu stecken? Es geht aber noch abstruser.
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2: Wenn du denkst, Müsli oder Toast sind ein ausgefallenes Frühstück, dann hast du wahrscheinlich noch nie was von Escamoles gehört. Das sind keine Cornflakes, das sind Ameisenlarven. In Mexiko gelten die Dinger als echte Delikatesse, auch mexikanischer Kaviar genannt. Die Larven, die stammen von einer speziellen Ameisenart, die tief unter der Erde lebt. Das Ernten ist also nichts für Ungeduldige oder Leute mit Angst vor Krabbeltieren. Serviert werden sie in Tacos, Omelettes oder gebraten mit Butter, Knoblauch und Chili. Und der Geschmack? Viele sagen nussig, buttrig, irgendwie wie Rührei, nur mit Crunch. Andere sagen, nein, ich esse nichts, das ich später mal selbst in Kolonnen organisiert hätte. Fun Fact, Escamoles sind nicht neu, die wurden schon von den Azteken gegessen. Also quasi ein kulinarischer Klassiker mit Proteinboost.
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Der Mann hat auch wirklich einen fähigen Produzenten im Hintergrund sitzen, finde ich. Ja, klingt genial. Michael Schulte auf Radio One. Heute wechselhaft. Sonne und Wolken. Vor allem der Vormittag fällt größtenteils eigentlich sehr schön aus. Ab dem Nachmittag werden die Wolken aber allmählich mehr und es beginnt von Westen her zu regnen. Teils sind auch heftige Gewitter mit dabei. In der Nacht auf Mittwoch kann es dann stellenweise richtig durchgehend daherschütten. Aber die Natur braucht das Wasser. Die Höchsttemperaturen 22 bis 28 Grad.

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0: Podcast das Frühstück, wir die neue Hit-Garantie. Willkommen auf Radio One an diesem Dienstag. Gleich ist es 9. Über den Wolken, da ist die Freiheit nicht nur grenzenlos, da kann es im Flugzeug recht schnell gefährlich werden. Nicht immer aber aus technischen Gründen.
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0: Auf einem Flug von New York nach Mallorca hat eine Boeing 767 auf einmal umdrehen müssen. Grund dafür war ein ziemlich schlechter Scherz, Mario Teufel.
2: Genau, ein Passagier hat sein Bluetooth-Gerät umbenannt, so dass das Wort Bombe darin vorgekommen ist. Die Crew hat die Quelle nicht eindeutig finden können, deshalb ist der Flug aus Sicherheitsgründen zurück nach New York geleitet worden.
0: Das alles nur wegen eines Bluetooth-Namens.
2: Ja, bei möglichen Sicherheitsrisiken gehen Airlines lieber auf Nummer sicher. Das Flugzeug ist nach der Landung untersucht worden, aber gefunden haben sie nichts Gefährliches. Für die Passagiere bedeutet der Streich trotzdem viele Stunden Verspätung. Daher auch der Tipp vor der nächsten Flugreise, keine gefährlichen oder fragwürdigen Bluetooth-Namen benutzen.
0: Und dann sprechen wir noch über das Unternehmen Nvidia. Ab sofort werden nicht nur Grafikkarten gebaut, sondern das Unternehmen greift jetzt auch bei PC-Prozessoren an.
2: Das Unternehmen hat deswegen den neuen RTX Spark-Chip vorgestellt. Der soll besonders leistungsstark und gleichzeitig energieeffizient sein. Gedacht ist er für dünne Windows-Notebooks, die trotzdem KI-Anwendungen, Videoschnitt und sogar aktuelle Spiele schaffen sollen.
0: Versteht sich also als direkte Konkurrenz für Intel und AMD.
2: Genau, die ersten Geräte verschiedener Hersteller sollen noch dieses Jahr erscheinen. Nvidia verspricht lange Akkulaufzeit und jede Menge Leistung. Ob das in der Praxis wirklich gut funktioniert, muss sich aber erst zeigen.
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11: Mit Alexander Fekonja. Früherkennung rettet Leben und Österreich macht bei der Darmkrebsvorsorgeuntersuchung jetzt einen wichtigen Schritt. In Wien und der Steiermark starten im Sommer Pilotprojekte für ein Darmkrebs-Screening. Darmkrebs zählt nämlich zu den 3 häufigsten Krebsarten in Österreich. Ein flächendeckendes Vorsorgeprogramm gibt es aber bisher nicht. Ziel ist es, das Programm langfristig auf ganz Österreich auszuweiten. 15.000 Tonnen Müll werden jedes Jahr in Österreich irgendwo in der Natur einfach weggeworfen. Das nennt sich Littering und schadet der Umwelt extrem. Um darauf hinzuweisen, sind in ganz Österreich derzeit die Trashbusters unterwegs. Eine Initiative von Österreich sammelt. Denn das Problem ist noch lange nicht im Griff, sagt Sprecher Andreas Pertl.
12: Das Littering-Problem ist im Großen und Ganzen leider ein relativ stabiles Problem. Was wir derzeit sehen, vor allem auch aus eigener Wahrnehmung, ist, dass das Pfand auf Einwegbehälter wirkt. Das heißt, man sieht weniger PET-Flaschen und Aluminiumdosen im öffentlichen Raum, aber nichtsdestotrotz bleiben vor allem die Zigarettenstummel.
11: Die Trashbusters sind als lebende Mistkübel verkleidet und klären die Menschen auf, warum wir Littering unbedingt vermeiden sollten. Die Verhandlungen für einen neuen Kollektivvertrag in der chemischen Industrie gehen heute in die nächste und somit 7. Runde. Zuletzt hatte die Gewerkschaft zu 2-stündigen Warnstreiks aufgerufen, nachdem das Arbeitgeberangebot in Höhe einer Einmalzahlung von 250 Euro zum 3. Mal nicht erhöht worden ist. Sollte das Angebot heute nicht verbessert werden, droht die Gewerkschaft bereits mit befristeten Streiks. Und die zerstörte Startrampe von der Weltraumfirma Blue Origin von Jeff Bezos zu reparieren, könnte bis 2028 dauern, heißt es von der US-Raumfahrtbehörde NASA. Die Startrampe ist vergangene Woche bei einer Triebwerkszündung am Boden praktisch zerstört worden. Ein Rückschlag für die NASA, denn die Blue Origin-Rakete spielt eine zentrale Rolle bei den geplanten Mondmissionen. Zumindest vorübergehend sommerlich zeigt sich der Dienstag heute. Wir starten mit viel Sonne. Nur vereinzelt gibt's Nebel und dünne Wolken in der Westhälfte. Vom Mühlviertel und Graz ostwärts bleibt es auch bis zum Abend recht sonnig. Anders aber von Vadelbeck bis Oberkärnten. Da kommen bald schon dichtere Wolken daher, die schon vor Mittag Schauer bringen. Die werden am Nachmittag auch teilweise kräftiger. Die Höchstwerte heute 20 bis 28 Grad.
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13: Es ist 9.03 Uhr. Aktuell verlierst du 15 Minuten Zeit in Wien auf der Tangente Richtung Inzersdorf zwischen Knotenstetten und Knotenprater. 15 Minuten Stau auch in Oberösterreich auf der A7 Richtung Freistadt zwischen Franzosenhausweg und Vöst und 20 Minuten Stau in der Steiermark auf der B65 Richtung Graz zwischen Hochfeldweg und Riesstraße. Gute Weiterfahrt.
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2: Wir starten in den Dienstag mit einem Mix aus Pop, Rock und Soul. Und zwar mit der Band Six Was Nine. Die sind aus Deutschland, singen tun sie aber trotzdem auf Englisch. Und jetzt gibt's den Hit, der sie berühmt gemacht hat, und zwar in ganz Europa und auch in Südafrika. Da waren sie nämlich direkt auf der 1.

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Der Dienstag auf Radio One. Wo kannst du in der Nähe am günstigsten tanken? Und zwar ohne, dass du an drei Tankstellen vorbeifahren musst, inklusive dem Satz, hat es da hinten jetzt 1,60 oder 1,70 gekostet? Ja, da gibt es jetzt eine neue Internetseite vom Wirtschaftsministerium, spritpreisrechner.at. Da zeigt dir die billigsten Tankstellen in der Nähe an oder du kannst dir auch regelmäßig ein Mail schicken lassen, das dir die Spritpreise in der Umgebung zum Vergleichen schickt.

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7: Zumindest vorübergehend sommerlich zeigt sich der Dienstag heute. Wir starten mit viel Sonne. Nur vereinzelt gibt's Nebel und dünne Wolken in der Westhälfte. Vom Mühlviertel und Graz ostwärts bleibt es auch bis zum Abend recht sonnig. Anders aber von Vadelbeck bis Oberkärnten. Da kommen bald schon dichtere Wolken daher, die schon vor Mittag Schauer bringen. Die werden am Nachmittag auch teilweise kräftiger. Die Höchstwerte heute 20 bis 28 Grad.
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1: Weiß und Tom Gregory hier auf Radio One. Heute in den Geschichten hinter den größten Hits geht's um die Anfänge von Autotune.
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3: 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Autotune. Der Produktionseffekt, der nachträglich jeden schiefen Ton beim Singen ausbessert, heutzutage gar nicht mehr wegzudenken aus der Popmusik. Sie war Ende der 90er eine eher unfreiwillige Trendsetterin. Cher. Ihr Produzent spielt, nachdem Cher den Song eingesungen hat, ein bisschen mit Autotune, weil anscheinend nicht jeder Ton so hundertprozentig gepasst hat und der Spaß beim Fahrt war, dreht er die Einstellung ganz nach oben. Und heraus kommt die für Belief so bekannte Roboterstimme. Sehr riskant damals den Song auch so zu veröffentlichen, aber wenn sich jemand traut, dann Cher. Belief wird zum großen Hit, die Stimmeinstellung, die wird sogar in Cher-Effekt umbenannt und wird danach von immer mehr Künstlern kopiert. Cher selbst schafft's mit Belief sogar ins Guinness-Buch der Rekorde als älteste Solokünstlerin, die je die Billboard Hot 100 angeführt hat. Bis heute ist Belief mit über 11 Millionen verkauften Exemplaren Chers größter Soloerfolg.
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Dienstagvormittag auf Radio 1. Temperaturrekord in den Bergen. In Tirol hat es diesen Frühling schon 33,3 Grad gehabt. Die Woche kühlen wir uns doch mal kurz runter, bevor es dann richtig in den Sommer geht.

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7: Mit Alexander Fekonja. Die Teuerung in Österreich ist im Mai wieder spürbar gestiegen auf 3,7% nach zuletzt 3,4% im April, wie Daten der Statistik Austria zeigen. Als Hauptgründe für den Anstieg haben die Statistiker vor allem die höheren Preise für Dienstleistungen wie etwa Flugtickets sowie einen kräftigen Preissprung bei Industriegütern ausgemacht. Sollen der Grundwehr- und Zivildienst in Österreich verlängert werden? Die ÖVP macht in der Debatte jedenfalls immer mehr Druck auf die Koalitionspartner SPÖ und NEOS. Die Volkspartei drängt darauf, die Vorschläge der Wehrdienstkommission umzusetzen, die unter anderem eine Verlängerung des Grundwehrdienstes auf 8 Monate plus 2 Monate verpflichtende Milizübungen vorschlägt. Ein klares Nein dazu kommt von der Bundesjugendvertretung, Anna Scharbecker.
8: Wir sind klar gegen die Verlängerung des Grundwehr- oder Zivildienstes. Denn diese längere Dienstzeit führt dazu, dass junge Menschen einen späteren Einstieg haben in Studium, Ausbildung, aber auch Beruf. Und gerade jetzt, wo die Lebenshaltungskosten so groß sind, sehen wir das sehr kritisch. Außerdem würde es die Probleme nicht lösen, sondern nur verschieben.
7: Statt nur zu verlängern, wäre es wichtiger, den Grundwehr- und den Zivildienst attraktiver zu machen. Die Jugendlichen wünschen sich außerdem, in den Entscheidungsprozess eingebunden zu werden. Um das Thema Flugreisen drehte sich heute auf EU-Ebene. Die Mitgliedstaaten und das Europaparlament verhandeln über eine Reform der Fluggastrechte. Dabei geht es vor allem darum, ab wann Passagiere bei Verspätungen eine Entschädigung bekommen. Die EU-Staaten wollen erst ab 4 Stunden zahlen. Das Parlament hingegen möchte die bisherige Regel von 3 Stunden beibehalten. Und wer beim Nova Rock oder dem Frequency Festival zwischen 2017 und 2025 einen Müllpfand bezahlt hat, bekommt sein Geld zurück. Die Festivals haben in dieser Zeit einen Pfand von bis zu 20 Euro kassiert, der bei Rückgabe eines vollen Müllsacks einbehalten wurde. Das hat der oberste Gerichtshof jetzt aber als unzulässig eingestuft. Betroffene können sich mit ihrem Ticket per Mail an die Veranstalter wenden. Ausnutzen, solange es geht, heißt es heute, denn vorübergehend bleibt es sommerlich mit viel Sonne und Temperaturen bis zu 28 Grad. Im Osten bleibt es länger freundlich, im Westen und in Kärnten ziehen aber schon vor Mittag erste Schauer auf. Am Nachmittag kommen teils kräftige Gewitter dazu. Am Abend trifft uns dann eine Kaltfront aus der Schweiz und die zeigt sich vor allem morgen deutlich. Der Mittwoch wird nämlich mit 13 bis 21 Grad der kühlste Tag der Woche.
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9: Es ist 10.02 Uhr. Aktuell verlieren Sie 10 Minuten Zeit in Wien auf der Tangente Richtung Hirschstetten zwischen Hansson-Kurve und Gürtel-Landstraße Hauptstraße. 10 Minuten Stau auch in der Steiermark auf der B65 Richtung Graz zwischen Hochfeldweg und Riesstraße. Und 20 Minuten Zeitverlust in Salzburg auf der B311 Richtung Bischofshofen zwischen Schwarzach-West und Schwarzach-Ost. Gute Weiterfahrt.
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9: Es ist schon fast wieder Feiertag. Es geht weiter durch die kurze Woche mit alle Farben.

0: Das ist Radio One am Dienstag. Warum du im Flugzeug auf deinen Bluetooth-Namen aufpassen solltest und Neues von Nvidia heute in unseren Tech News.
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2: Auf einem Flug von New York nach Mallorca hat eine Boeing plötzlich umdrehen müssen. Der Grund war allerdings kein technischer Defekt, sondern ein ziemlich schlechter Scherz.
3: Genau, ein Passagier hat sein Bluetooth-Gerät umbenannt, sodass das Wort Bombe darin vorgekommen ist. Die Crew hat die Quelle nicht eindeutig finden können, deshalb ist der Flug aus Sicherheitsgründen zurück nach New York geleitet worden.
2: Nur wegen einem Bluetooth-Namen?
3: Ja, bei möglichen Sicherheitsrisiken gehen Airlines lieber auf Nummer sicher. Das Flugzeug ist nach der Landung untersucht worden, aber gefunden haben sie nichts Gefährliches. Für die Passagiere bedeutet der Streich trotzdem viele Stunden Verspätung. Daher auch der Tipp vor der nächsten Flugreise, keine gefährlichen oder fragwürdigen Bluetooth-Namen benutzen.
2: Ja, es sei denn, man will ganz viel extra Flugzeit. Wir gehen weiter zu Nvidia. Die wollen jetzt nicht mehr nur Grafikkarten bauen, sondern sie steigen auch bei PC-Prozessoren groß ein.
3: Das Unternehmen hat deswegen den neuen RTX Spark-Chip vorgestellt. Der soll besonders leistungsstark und gleichzeitig energieeffizient sein. Gedacht ist er für dünne Windows-Notebooks, die trotzdem KI-Anwendungen, Videoschnitt und sogar aktuelle Spiele schaffen sollen.
2: Also quasi direkte Konkurrenz für Intel und AMD?
3: Genau, die ersten Geräte verschiedener Hersteller sollen noch dieses Jahr erscheinen. Nvidia verspricht lange Akkulaufzeit und jede Menge Leistung. Ob das in der Praxis wirklich gut funktioniert, muss sich aber erst zeigen.
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13: Ausnutzen, solange es geht, heißt es heute, denn vorübergehend bleibt es sommerlich mit viel Sonne und Temperaturen bis zu 28 Grad. Im Osten bleibt es länger freundlich, im Westen und in Kärnten ziehen aber schon vor Mittag erste Schauer auf. Am Nachmittag kommen teils kräftige Gewitter dazu. Am Abend trifft uns dann eine Kaltfront aus der Schweiz und die zeigt sich vor allem morgen deutlich. Der Mittwoch wird nämlich mit 13 bis 21 Grad der kühlste Tag der Woche.
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0: DJ Snake und bei Polar Sunshine hier auf Radio One. Es gibt ja Länder, da isst man statt Popcorn geröstete Ameisen. Wollte ich eigentlich schon immer mal probieren, gerade wenn sie so in Zucker angebraten sind, stelle ich mir das schon ziemlich gut vor. Mit den Ameisen kann man kulinarisch, aber auch sonst einiges machen. Heute in Mahlzeit oder Mutprobe.
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2: Wenn du denkst, Müsli oder Toast sind ein ausgefallenes Frühstück, dann hast du wahrscheinlich noch nie was von Escamoles gehört. Das sind keine Cornflakes, das sind Ameisenlarven. In Mexiko gelten die Dinger als echte Delikatesse, auch mexikanischer Kaviar genannt. Die Larven, die stammen von einer speziellen Ameisenart, die tief unter der Erde lebt. Das Ernten ist also nichts für Ungeduldige oder Leute mit Angst vor Krabbeltieren. Serviert werden sie in Tacos, Omelettes oder gebraten mit Butter, Knoblauch und Chili. Und der Geschmack? Viele sagen nussig, buttrig, irgendwie wie Rührei, nur mit Crunch. Andere sagen, nein, ich esse nichts, das ich später mal selbst in Kolonnen organisiert hätte. Fun Fact, Escamoles sind nicht neu, die wurden schon von den Azteken gegessen. Also quasi ein kulinarischer Klassiker mit Proteinboost.
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Das ist Radio 1 am Dienstag. Du kriegst jetzt Geld zurück, wenn du beim Novarock oder beim Frequency Festival Müllpfand gezahlt hast. Das hat der oberste Gerichtshof jetzt entschieden. Wenn du zwischen 2017 und 2025 am Nova oder Frequency warst, kannst du den Müllpfand online zurückanfordern.

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2: Mit Christina Adler. Die EU hat sich gestern auf schärfere Abschieberegeln geeinigt und macht nun den Weg frei für sogenannte Rückkehrzentren in Drittstaaten. Alexander Fekonja mit den Details.
3: Abgelehnte Asylwerber, die nicht in ihre Heimatländer zurückgebracht werden können, sollen künftig in diese sogenannten Return-Hubs kommen. Wo genau diese entstehen sollen, ist noch offen. Im Gespräch sind laut Medienberichten aber Länder wie Uganda oder Kasachstan. Mehrere EU-Länder wie Deutschland, Dänemark oder auch Österreich arbeiten bereits an einem konkreten Fahrplan dafür. Kritik kommt allerdings von Menschenrechtsorganisationen und auch Migrationsforscher bezweifeln, dass diese Zentren überhaupt wirksam sind.
2: Für die neue Regel braucht es jetzt noch die finale Zustimmung von EU-Parlament und den Mitgliedstaaten. Das gilt aber als reine Formsache. Die Teuerung in Österreich ist im Mai spürbar auf 3,7% gestiegen, nach zuletzt 3,4% im April, wie die Daten der Statistik Austria zeigen. Hauptgründe für den Anstieg sind laut den Statistikern vor allem die höheren Preise für Dienstleistungen, wie etwa Flugtickets, sowie ein kräftiger Preisansprung bei Industriegütern. Am Flughafen Wien-Schwechat sind bei Kontrollen rund 37 Kilogramm Cannabiskraut in zwei Gepäckstücken sichergestellt worden. Laut Polizei hatte eine 19-jährige französische Staatsbürgerin, die mit einem Flug aus Bangkok angereist ist, versucht, die Drogen nach Paris weiterzuschmuggeln. Sie wurde festgenommen und in die Justizanstalt Korneuburg gebracht. Die ehemalige amerikanische Vizepräsidentin Kamala Harris kommt nach Wien zum 10. Austrian World Summit in die Hofburg. Da wird sie am 16. Juni als Ehrengast mit dabei sein, heißt es heute von den Veranstaltern. Bei der von Arnold Schwarzenegger gegründeten Klimakonferenz geht es heuer vor allem um Lösungen für eine nachhaltige Zukunft.
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3: Ausnutzen, solange es geht, heißt es heute, denn vorübergehend bleibt es sommerlich mit viel Sonne und Temperaturen bis zu 28 Grad. Im Osten bleibt es länger freundlich, im Westen und in Kärnten ziehen aber schon vor Mittag erste Schauer auf. Am Nachmittag kommen teils kräftige Gewitter dazu. Am Abend trifft uns dann eine Kaltfront aus der Schweiz und die zeigt sich vor allem morgen deutlich. Der Mittwoch wird nämlich mit 13 bis 21 Grad der kühlste Tag der Woche.

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3: Es geht wieder los mit den Radio 1 Top 11 um 11. Wir starten rein mit einem Song, der in den UK Singles Charts direkt auf die 1 ist. Olivia Deans großer Breakout-Hit. Platz 11 ist Man I Need.

Das sind die Radio 1 Top 11 um 11. Sabrina Carpenter hat gerade Stress. Sie musste gerade eine einstweilige Verfügung gegen einen Stalker rausgeben, der versucht hat, in ihr Haus einzubrechen. Die Arme, hoffentlich hat sie jetzt mal Ruhe. Heute haben wir sie mit anderen Männerproblemen auf der 8.

Die Radio 1 Top 11 um 11. Sängerin Ray hat sich ein bisschen verausgabt. Während sie das zweite Album gemacht hat, war sie nebenbei noch auf Tour und hat sich dann auch beim Songwriting ziemlich gepusht, damit das zweite Album gleich gut wird wie das erste. Sie hat gemeint, in der Zeit hat sie sich bis an ihre Grenzen getrieben. Hoffentlich hat sie jetzt etwas Auszeit, damit sie dann mit frischer Energie Hits wie den hier raushauen kann. Platz

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0: Ausnutzen, solange es geht, heißt es heute, denn vorübergehend bleibt es sommerlich mit viel Sonne und Temperaturen bis zu 28 Grad. Im Osten bleibt es länger freundlich, im Westen und in Kärnten ziehen aber schon vor Mittag erste Schauer auf. Am Nachmittag kommen teils kräftige Gewitter dazu. Am Abend trifft uns dann eine Kaltfront aus der Schweiz und die zeigt sich vor allem morgen deutlich. Der Mittwoch wird nämlich mit 13 bis 21 Grad der kühlste Tag der Woche.
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Das sind die Radio 1 Top 11 um 11. 10 Tage haben wir noch, bis Olivia Rodrigos neues Album draußen ist. Wir sind also schon drin im richtigen Countdown. Es ist jetzt schon das drittmeistgesavte Album in der Geschichte von Spotify. 2 Singles sind auch schon draußen. Eine davon haben wir heute auf Platz 3.

Die Radio 1 Top 11 um 11. Achtung an alle Swifties. Diesen Freitag kommt ein neuer Song raus. Es ist offiziell. Taylor Swift singt für den Film Toy Story 5. Der neue Song für den Soundtrack heißt I Knew It, I Knew You. Taylor schreibt auf Insta, sie ist Toy Story Fan, seit sie 5 ist. Bis Freitag ist es noch ein bisschen. Trotzdem haben wir sie jetzt schon auf der 1.

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8: Mit Christina Adler. Das Leben in Österreich kostet wieder mehr. Die Teuerung ist im Mai wieder angestiegen auf 3,7%, also wieder um 0,3% mehr als noch im April, kommen heute die Zahlen von der Statistik Austria. Arbeiterkammerpräsidentin Renate Anderl nimmt deswegen die Regierung in die Pflicht und kritisiert:
9: Das ist nicht ein schlechter Zeitpunkt, wenn man jetzt in Preiseingriffe sozusagen, wenn man die nicht fortführt, sondern Preiseingriffe jetzt zurücknimmt. Das ist der falsche, und das ist egal, ob wir jetzt über die Mietpreisbremse reden, über den Sozialstromtarif, Spritpreisbremse.
8: Diesel und Heizöl waren im Mai dagegen etwas günstiger. Hauptpreistreiber waren aber vor allem die Dienstleistungen. Auch Flugtickets sind deutlich teurer geworden. Die EU schärft nun bei den Abschieberegeln nach und macht den Weg frei für sogenannte Rückkehrzentren in Drittstaaten. In den sogenannten Return Hubs sollen abgelehnte Asylwerber untergebracht werden, die nicht in ihre Heimatländer zurück können. Wo genau solche Zentren entstehen sollen, ist aber noch offen. Für die neuen Regeln braucht es aber auch noch das Okay des EU-Parlaments und den Mitgliedstaaten. Skiass Miriam Puchner beendet ihre Karriere. Nach 13 Jahren im Weltcup verlässt sie die große Bühne. Im Weltcup hat sie 2 Rennen gewonnen. Außerdem steht Olympiasilber im Super-G und WM-Silber in der Abfahrt auf ihrem Konto. Völlig überraschend kommt die Entscheidung nicht. Sie hat schon in der Vergangenheit mit Rücktrittsgedanken gespielt. Die ungewöhnlich hohen Meerestemperaturen im tropischen Pazifik kündigen das wiederkehrende Wetterphänomen El Niño an, warnt nun die Weltwetterorganisation WMO. Laut Experten könnte El Niño in den kommenden Monaten für mehr Extremwetter sorgen, wie Dürren, Überschwemmungen und Hitzewellen. Die Auswirkungen treffen vor allem Regionen auf der Südhalbkugel. Europa dürfte weniger stark betroffen sein. Noch ist es sommerlich mit Temperaturen von bis zu 28 Grad und viel Sonnenschein. Im Osten bleibt es auch länger freundlich. Im Westen und in Kärnten ziehen dagegen schon erste Regenschauer auf. Am Nachmittag kommen teils kräftige Gewitter dazu. Am Abend trifft uns dann eine Kaltfront aus der Schweiz. Morgen kühlt es dann deutlich ab mit 13 bis 21 Grad.
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10: Mit Markus Bolletz und einer Meldung aus Wien von der Simmeringer Hauptstraße. Hier gibt es stadteinwärts zwischen dem Weichseltalweg und dem Zentralfriedhof Haupttor bis ca. 15 Uhr eine Sperre, Grund dafür ein Wasserrohrbruch. Und noch nach Salzburg, B311 Pinzgauer Straße in Richtung Bischofshofen. Zwischen Schwarzach West und Schwarzach Ost gibt es Stau und eine Viertelstunde Zeitverlust wegen Bauarbeiten. Ansonsten nehmen wir uns im Moment keine weiteren Störungen vor. Ich wünsche gute und sichere Fahrt.
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2: Heute kriegen wir ein bisschen Sommer zwischendurch in dieser Regenwoche. Ab geht's zum In der Sonne sitzen in der Witte.

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der Dienstag auf Radio One. Wo kannst du in der Nähe am günstigsten tanken? Und zwar ohne, dass du an drei Tankstellen vorbeifahren musst, inklusive dem Satz, hat es da hinten jetzt 1,60 oder 1,70 gekostet? Ja, da gibt es jetzt eine neue Internetseite vom Wirtschaftsministerium, spritpreisrechner.at. Da zeigt dir die billigsten Tankstellen in der Nähe an oder du kannst dir auch regelmäßig ein Mail schicken lassen, dass dir die Spritpreise in der Umgebung zum Vergleich

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0: DJ Snake und bei Polar Sunshine hier auf Radio One. Es gibt ja Länder, da isst man statt Popcorn geröstete Ameisen. Wollte ich eigentlich schon immer mal probieren, gerade wenn sie so in Zucker angebraten sind, stelle ich mir das schon ziemlich gut vor. Mit den Ameisen kann man kulinarisch, aber auch sonst einiges machen. Heute in Mahlzeit oder Mutprobe.
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2: Wenn du denkst, Müsli oder Toast sind ein ausgefallenes Frühstück, dann hast du wahrscheinlich noch nie was von Escamoles gehört. Das sind keine Cornflakes, das sind Ameisenlarven. In Mexiko gelten die Dinger als echte Delikatesse, auch mexikanischer Kaviar genannt. Die Larven, die stammen von einer speziellen Ameisenart, die tief unter der Erde lebt. Das Ernten ist also nichts für Ungeduldige oder Leute mit Angst vor Krabbeltieren. Serviert werden sie in Tacos, Omelettes oder gebraten mit Butter, Knoblauch und Chili. Und der Geschmack? Viele sagen nussig, buttrig, irgendwie wie Rührei, nur mit Crunch. Andere sagen, nein, ich esse nichts, das ich später mal selbst in Kolonnen organisiert hätte. Fun Fact, Escamoles sind nicht neu, die wurden schon von den Azteken gegessen. Also quasi ein kulinarischer Klassiker mit Proteinboost.
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Dienstagvormittag auf Radio 1. Temperaturrekord in den Bergen. In Tirol hat es diesen Frühling schon 33,3 Grad gehabt. Die Woche kühlen wir uns doch mal kurz runter, bevor es dann richtig in den Sommer geht.

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11: Mit Christina Adler. Die Inflation ist im Mai wieder auf 3,7% gestiegen. Und das teure Leben macht sich auch bei den Menschen in Österreich schon jetzt bemerkbar. Schlagen heute Caritas und Volkshilfe Alarm. Eine Woche vor der Budgetrede von Finanzminister Martha Bauer warnt Caritas-Präsidentin Nora Töttling-Musenbichler vor weiteren Einschnitten in der Sozialhilfe. Denn eine Umfrage zeigt,
12: 62% der PraktikerInnen sagen, dass die Sozialhilfe in ihrer derzeitigen Höhe nicht ausreicht, um die grundlegenden Lebenserhaltungskosten zu decken. Und fast alle Befragten geben an, dass zusätzliche Unterstützung notwendig ist, bei Lebensmittelhilfen oder Energiezuschüssen.
11: Besonders Frauen, Kinder und Alleinerziehende sind massiv von Armut betroffen. Caritas und Volkshilfe fordern deshalb eine bessere soziale Absicherung statt neuer Kürzungen. In Österreich hat es letztes Jahr rund 27.000 rechtskräftige Verurteilungen gegeben. Das sind ungefähr gleich viele wie im Jahr davor. Der Trend der Vorjahre mit leichten Anstiegen seit dem Tiefststand während der Pandemie hat sich nicht fortgesetzt. Rund ein Drittel waren Vermögensdelikte, gefolgt von Gewaltdelikten. Verurteilungen wegen Mordes hat es weniger gegeben und auch beim Thema Drogen waren es schon mal mehr. Wer beim Novarock oder Frequency Festival zwischen 2017 und 2025 Müllpfand bezahlt hat, bekommt sein Geld jetzt wieder zurück. Die Festivals haben in dieser Zeit ein Pfand von bis zu 20 Euro kassiert, das bei Rückgabe eines vollen Müllsacks einbehalten worden ist. Das hat der oberste Gerichtshof jetzt aber als unzulässig eingestuft. Betroffene können sich mit ihrem Ticket per Mail an die Veranstalter wenden. Und Fußball. Das ÖFB-Team muss bei der WM in 2 Wochen ohne Christoph Baumgartner auskommen. Der 26-Jährige hat gestern beim Aufwärmen vor dem Länderspiel eine Muskelverletzung im rechten Oberschenkel erlitten. Die heutigen MRT-Untersuchungen haben gezeigt, dass ein Einsatz bei der WM für ihn nicht möglich sein wird, so die Info des ÖFB. Heute gibt's vor allem im Donauraum, im Norden und im Südosten viel Sonne und sommerliche Temperaturen von bis zu 28 Grad. Sonst lässt sich die Sonne nur zeitweise blicken. Die Regenschauer- und Gewitterwahrscheinlichkeit steigt vor allem vom Arlberg bis zu den Hohen Tauern. Ein zweiter Schwerpunkt dürfte am späten Nachmittag auch das Salzkammergut sein, wo heftige Gewitter dabei sein können. Am Abend trifft uns dann eine Kaltfront aus der Schweiz. Morgen kühlt es dann deutlich ab mit 13 bis 21 Grad.
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7: mit Markus Bolletz und einer Meldung aus Wien von der Simmeringer Hauptstraße. Hier gibt es stadteinwärts zwischen dem Weichseltalweg und dem Zentralfriedhof Haupttor bis ca. 15 Uhr eine Sperre, Grund dafür ein Wasserrohrbruch. Ansonsten liegen uns im Moment keine weiteren Störungen vor. Ich wünsche gute und sichere Fahrt.
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16: Mit Christina Adler. Geht es um das Thema Väterkarenz, bewegt sich Österreich noch im Schneckentempo. Das zeigt das aktuelle Wiedereinstiegsmonitoring der Arbeiterkammer. Der Männeranteil bei der Kinderkarenz ist zuletzt bei knapp 19% gelegen, wobei nur 9% der Väter länger als ein halbes Jahr zu Hause bleiben. Es braucht deswegen einen Ausbau ganztägiger und ganzjähriger Kinderbetreuungseinrichtungen, appelliert heute AK-Präsidentin Renate Anderl.
17: Damit beide sich eine kurze Zeit teilen können, für Kinder da zu sein und dann einfach auch die Chance bekommen, einen Platz in einer Kinderbildungseinrichtung zu haben. Das heißt auch, wir brauchen einen Rechtsanspruch. Wir brauchen einen Rechtsanspruch auf einen Betreuungsplatz ab dem ersten Geburtstag des Kindes.
16: Es brauche aber auch ein Umdenken in der Gesellschaft sowie bei den Unternehmen, sagt Anderl. Es müsse klar sein, dass sich Leute eine Auszeit nehmen müssen, sobald ein Kind da ist. Das Leben in Österreich ist wieder teurer geworden. Die Inflation ist im Mai wieder angestiegen auf 3,7%, also wieder um 0,3% mehr als noch im April, wie die Daten der Statistik Austria heute zeigen. Hauptgründe für den Anstieg sind laut den Statistikern vor allem die höheren Preise für Dienstleistungen, wie etwa Flugtickets, sowie ein kräftiger Preissprung bei den Industriegütern. Bei der Energie gibt es dagegen leichte Entspannung, Diesel und Heizöl sind zuletzt etwas günstiger geworden. Die Staatsanwaltschaft Eisenstadt ermittelt nach dem Tod eines Mädchens gegen 3 Ärzte. Die 17-Jährige war vergangenen Dezember in einem lebensbedrohlichen Zustand ins Spital gekommen und ist dort nach einer Not-OP gestorben. Die Todesursache war ein Multiorganversagen nach einer Blinddarmentzündung. Die 17-Jährige war zuvor schon behandelt worden. Die Frage, die ein Gutachten nun klären soll, ist, ab wann die Ärzte die Grunderkrankung erkennen hätten können bzw. müssen. Vor 2,5 Jahren ist der neue österreichische Reisepass eingeführt worden und nun ist das 2-millionste Exemplar ausgestellt worden. Innenminister Gerhard Karner betont, dass der neue Reisepass laut internationalen Analysen zu den sichersten Reisedokumenten weltweit zählt. Das Innenministerium rät Reisenden dazu, gerade jetzt in der beginnenden Sommerurlaubssaison die Gültigkeit ihres Reisepasses rechtzeitig zu überprüfen. Heute gibt's vor allem im Donauraum, im Norden und im Südosten viel Sonne und sommerliche Temperaturen von bis zu 28 Grad. Sonst lässt sich die Sonne nur zeitweise blicken. Die Regenschauer- und Gewitterwahrscheinlichkeit steigt vor allem vom Arlberg bis zu den Hohen Tauern. Ein zweiter Schwerpunkt dürfte am späten Nachmittag auch das Salzkammergut sein, wo heftige Gewitter dabei sein können. Am Abend trifft uns dann eine Kaltfront aus der Schweiz. Morgen kühlt es dann deutlich ab mit 13 bis 21 Grad.
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18: Mit Markus Bolletz und einer Meldung aus Wien von der Simmeringer Hauptstraße. Hier gibt's stadteinwärts zwischen dem Weichseltalweg und dem Zentralfriedhof Haupttor bis ca. 15 Uhr eine Sperre, Grund dafür ein Wasserrohrbruch. Ansonsten liegen uns im Moment keine weiteren Störungen vor. Ich wünsche gute und sichere Fahrt.
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15: Mit Christina Adler. In Österreich bekommen jährlich rund 2000 Menschen die Diagnose Hautkrebs. Etwa 400 pro Jahr sterben an den Folgen. Im Kampf gegen die Krankheit macht aktuell aber ein neuer Impfstoff Hoffnung. Alexander Fekonja mit den Details zu einer neuen US-Langzeitstudie.
16: Die 5-Jahre-Studie aus den USA zeigt, dass eine Kombination aus einer herkömmlichen Immuntherapie und einem individuell hergestellten mRNA-Impfstoff Rückfälle bei schwerem Hautkrebs um rund die Hälfte verhindern kann. Das Besondere daran ist, dass der Impfstoff für jeden Patienten und jede Patientin ganz persönlich angepasst wird, passend zum eigenen Tumor. Noch ist das Ganze nicht zugelassen, eine große Wirksamkeitsstudie läuft aber bereits. Erste Ergebnisse für eine mögliche Zulassung des Impfstoffs könnten noch heuer vorliegen.
15: Bis es soweit ist, betonen Ärzte aber weiterhin, die beste Waffe gegen den schwarzen Hautkrebs bleibt die regelmäßige Muttermalkontrolle beim Hautarzt und ausreichend Sonnenschutz. Die Wirtschaft erholt sich langsam. Diese gute Nachricht kommt heute von den Ökonomen der Bank Austria. Und zwar dürfte es in allen Bundesländern zumindest ein kleines Plus geben. Für die Wirtschaft in ganz Österreich erwarten die Ökonomen ein Wachstum von 0,8%. An der Wirtschaftsuni Wien gibt es erneut einen Anmelderekord. Knapp 13.000 zukünftige Studierende haben sich für die Bachelorstudien angemeldet. Besonders groß ist das Interesse am englischsprachigen Studium Business and Economics. Dort kommen 16 Bewerbungen auf einen Studienplatz. Die Aufnahmeprüfungen finden Ende Juni und Anfang Juli statt. In Belgien steht der gesamte Flugverkehr heute Nachmittag und am Abend komplett still. Grund ist ein Streik der Flugsicherung. Deshalb können keine Flüge starten oder landen. Der Flughafen Brüssel hat Reisende dazu aufgefordert, erst gar nicht zum Flughafen zu kommen. Nach aktuellem Stand sollte der Flugverkehr nach 21 Uhr wieder aufgenommen werden. Am Nachmittag zeigt sich das Wetter im Donauraum.

0: Alpen, später dann auch im Salzkammergut. Die Temperaturen erreichen 19 bis 28 Grad. Am Abend zieht dann von der Schweiz her eine Kaltfront auf. Morgen wird es dann wechselhaft und regnerisch. Es kühlt auch deutlich ab mit 13 bis 21 Grad.
1: 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In Wien auf der Zangänze Richtung Hirschstetten zwischen Hansson-Kurve und Knotenkrater gibt es aktuell 15 Minuten Zeitverlust. In Oberösterreich auf der A9 Pürnautobahn Richtung Voralpenkreuz zwischen Klaus und Inzersdorf-Kirchdorf beim Hungerbichl-Tunnel und Krems-Ursprung-Tunnel gibt es aktuell eine Sperre wegen eines defekten LKWs. Wir schauen dann nach Salzburg. Da gab es einen Unfall auf der A10 Tauernautobahn Richtung Villach. Zwischen Flachau-Winkel und Zederhaus gibt es eine Sperre vor dem Tauerntunnel. Und in Tirol gab es einen Unfall auf der S16 Arlberg-Schnellstraße Richtung Zams zwischen Pirns und Landeck West im Tunnel Pirns Quadratsch, heißt aufpassen. Ich wünsche gute und sichere Weiterfahrt.
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1: 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Sagt mal, wo kommt ihr denn her?
2: Aus Dreiskirchen, bitte sehr.
1: Im niederösterreichischen Dreiskirchen entsteht aktuell die erste Schlumpferlebniswelt Europas. Im kommenden Herbst soll die Indoor-Freizeitattraktion für Familien, Kinder und Fans der blauen Kultfiguren eröffnen. Es gibt interaktive Abenteuer, Spielbereiche und Erlebniswelten rund um die Schlümpfe. Wenn du oder deine Familie Lust haben, kannst du dich jetzt schon für den Vorverkauf und für Infos zum Bau bei der Schlumpfpost anmelden. Dann kann ab Herbst in Dreiskirchen geschlumpft werden.

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6: Mit Markus Bolletz und einer Meldung aus Wien von der Simmeringer Hauptstraße. Hier gibt es stadteinwärts zwischen dem Weichseltalweg und dem Zentralfriedhof Haupttor bis ca. 15 Uhr eine Sperre, Grund dafür ein Wasserrohrbruch. Ansonsten nehmen wir uns im Moment keine weiteren Störungen vor. Ich wünsche gute und sichere Fahrt.
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0: 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Ich hoffe, du bist gerade nicht am Essen, denn dieser kulinarische Geheimtipp könnte für viele, naja, weiterhin geheim bleiben.
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2: Wenn du denkst, Müsli oder Toast sind ein ausgefallenes Frühstück, dann hast du wahrscheinlich noch nie was von Escamoles gehört. Das sind keine Cornflakes, das sind Ameisenlarven. In Mexiko gelten die Dinger als echte Delikatesse, auch mexikanischer Kaviar genannt. Die Larven, die stammen von einer speziellen Ameisenart, die tief unter der Erde lebt. Das Ernten ist also nichts für Ungeduldige oder Leute mit Angst vor Krabbeltieren. Serviert werden sie in Tacos, Omelettes oder gebraten mit Butter, Knoblauch und Chili. Und der Geschmack? Viele sagen nussig, buttrig, irgendwie wie Rührei, nur mit Crunch. Andere sagen, nein, ich esse nichts, das ich später mal selbst in Kolonnen organisiert hätte. Fun Fact, Escamoles sind nicht neu, die wurden schon von den Azteken gegessen. Also quasi ein kulinarischer Klassiker mit Proteinboost.
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Der Whitney Houston Klassiker, neu aufgelegt von Callum Scott, hier auf Radio One, die neue Hit-Garantie. Wo wir gerade von Klassikern sprechen, hier ist Rihanna mit einem ihrer frühesten Hits, in dem Michael Jackson auch einen Credit bekommen hat, weil unter anderem sein Song Wanna Be Startin' Something gesampelt wird. Hier ist Don't Stop the Music. 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
13: Mit Christina Adler. Beim Thema Geld und Finanzen haben viele Jugendliche in Österreich noch Aufholbedarf. Das geht aus dem neuen Jugendbericht hervor. Immer mehr unterschätzen da vor allem Risiken im Internet, etwa durch unseriöse Kryptoangebote oder Betrugsmaschen auf Social Media. Und das kann schnell zu finanziellen Problemen führen. Für Gerda Holzinger-Burgstaller, CEO der Erste Bank, ist daher klar:
14: Finanzbildung ist etwas, was strukturell verbindlich verankert gehört in allen Schultypen, um hier möglichst viele Kinder und Jugendliche zu erreichen.
13: Die befragten Jugendlichen interessieren sich vor allem für Themen wie Budgetplanung, Schulden vermeiden und Geldanlage. Die EU-Kommission rät Österreich und 8 weiteren Schengen-Staaten dazu, die Grenzkontrollen zu beenden. Die Länder sollten da auf Alternativen wie bessere regionale Zusammenarbeit setzen. Österreich kontrolliert derzeit weiterhin die Grenzen zu Tschechien, der Slowakei, Ungarn und Slowenien. Die EU selbst hat gestern den Weg für Abschiebezentren außerhalb Europas freigemacht. In die sollen Asylwerber kommen, wenn sie abgelehnt werden, aber nicht in ihre Heimatländer zurückgebracht werden können. Vor einer Betrugswelle rund um die Vignette warnt derzeit die ASFINAG. In den E-Mails wird behauptet, dass eine offene Mautforderung besteht und eine Strafe droht. Über einen Link sollen Betroffene dann eine angebliche Ersatzmaut bezahlen. Tatsächlich versuchen Betrüger dabei nur an persönliche Daten oder Kreditkarteninformationen zu gelangen. Die ASFINAG rät deshalb, weder Links anzuklicken noch Daten einzugeben. Und Fußball. Das ÖFB-Team muss bei der WM in 2 Wochen ohne Christoph Baumgartner auskommen. Der 26-Jährige hat gestern beim Aufwärmen vor dem Länderspiel eine Muskelverletzung im rechten Oberschenkel erlitten. Die heutigen MRT-Untersuchungen haben gezeigt, dass ein Einsatz bei der WM für ihn nicht möglich sein wird, so die Info des ÖFB.
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13: 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Und nach Nachmittag zeigt sich das Wetter im Donauraum, im Norden und im Südosten des Landes meist sonnig und trocken. In den übrigen Regionen steigt dagegen die Wahrscheinlichkeit für Regenschauer und teils heftige Gewitter. Schwerpunkte liegen zunächst im Westen und in den Alpen, später dann auch im Salzkammergut. Die Temperaturen erreichen 19 bis 28 Grad. Am Abend zieht dann von der Schweiz her eine Kaltfront auf. Morgen wird es dann wechselhaft und regnerisch. Es kühlt auch deutlich ab mit 13 bis 21 Grad.
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10: In Wien auf der Zangänze Richtung Hirschstetten zwischen Hansson-Kurve und Knoten Kaisermühlen gibt es aktuell 15 Minuten Zeitverlust. Und aufgepasst auf der Simmeringer Hauptstraße stadteinwärts zwischen Weichseltalweg und Zentralfriedhof Haupttor. Da gibt es eine Sperre nach einem Wasserrohrbruch. In Niederösterreich gab es einen Unfall auf der A21 Wiener Außenring Autobahn Richtung Vösendorf zwischen Parkplatz Dornach und Hinterbrühl. Da gibt es aktuell eine Sperre. Und einen Unfall gab es in Oberösterreich A7 Mühlkreis Autobahn Richtung Westautobahn. Da heißt es zwischen Dornach und Vösendorf. Aufpassen. Ich wünsche gute und sichere Weiterfahrt.
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1: Mit unserem nächsten Song fühlt man sich gleich in die 2000er zurückversetzt. Entspannt mit Uncle Cracker geht's bei uns jetzt durch den Dienstagnachmittag und seinem großen Hit Follow Me.

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1: YouTube will KI-Videos in Zukunft deutlicher kennzeichnen. Warum genau?
2: Weil viele KI-Videos mittlerweile so echt ausschauen, dass man sie kaum noch von echten Aufnahmen unterscheiden kann. Gerade bei Deepfakes ist da die Kritik immer lauter geworden.
1: Und was ändert sich jetzt konkret?
2: Die Hinweise werden jetzt viel sichtbarer. Bei normalen Videos kommen die jetzt direkt unter dem Player, bei Shorts sogar direkt im laufenden Video. Die Videomacherinnen und Macher müssen selber angeben, ob sie KI verwenden, aber YouTube verlässt sich nicht mehr nur darauf. Die Plattform führt jetzt ein System ein, das KI-Inhalte automatisch erkennen und kennzeichnen soll.
1: Und auch die Kirche beschäftigt sich mit KI. Der Papst hat dazu jetzt eine Enzyklika veröffentlicht.
2: Genau, das ist das erste große Lehrschreiben von Papst Leo und darin geht es um Chancen und Risiken von künstlicher Intelligenz.
1: Ist er eher dafür oder dagegen?
2: Ja, weder noch. Er fordert auf jeden Fall strengere Regeln und mehr gesellschaftliche Kontrolle. Die deutsche Übersetzung, die erscheint noch im Juni.
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16: In Wien Autozahn Gänze Richtung Hirschstetten. Zwischen Hans und Kurve und Knoten Kaisermühlen gibt es 15 Minuten Zeitverlust. Selbiges in Richtung Inzersdorf zwischen Hirschstetten und St. Marx. Und nochmal 10 Minuten Zeitverlust am inneren Gürtel zwischen AKH und Nussdorfer Straße. In Niederösterreich gab es einen Unfall auf der A4 Ost Autobahn Richtung Ungarn zwischen Knoten Prater und der Landesgrenze Wien-Niederösterreich. Da gibt es 20 Minuten Zeitverlust. Einen Unfall gab es auch auf der A21 Wiener Außerring Autobahn Richtung Vösendorf. Zwischen Parkplatz Dornach und Hinterbrühl gibt es eine Sperre mit ca. 30 Minuten Zeitverlust. Und in Oberösterreich, da gab es einen Unfall auf der A7 Mühlkreis Autobahn Richtung Westautobahn. Da staut es zwischen Dornach und Knoten Linz mit 25 Minuten Zeitverlust. Ich wünsche gute und sichere Weiterfahrt.
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0: 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Mit dem Feiertag am Donnerstag gönnen sich vielleicht einige Leute nochmal ein verlängertes Wochenende. Die letzte Gelegenheit vor den Sommerferien. Wenn es mit dem Auto auf die lange Reise gehen sollen, hilft es, wenn man sich vorbereitet. Bei uns ist Josef Konzander vom ARB Infodienst. Welche technischen Checks sollte man am Auto in der Werkstatt unbedingt machen, bevor man im Sommer in den Urlaub startet?
1: Da ist auf jeden Fall zu empfehlen der Sommercheck. Da werden die groben Funktionen des Autos einmal durchgecheckt, ob zum Beispiel genug Kühlwasser etc. drinnen ist. Und so ist man eigentlich dann perfekt auf die Reise vorbereitet. Ansonsten sollte man natürlich schauen, dass natürlich die Reifen passen im Prinzip, dass alles nachgefüllt ist, dass die Lichter funktionieren, Scheibenwischer funktionieren und dass das Pickel natürlich aktuell ist. Das ist ganz wichtig. Beim Ausland ist es nicht erlaubt, mit einem abgelaufenen Pickel von Österreich zu fahren.
0: Und was gehört auf jeden Fall ins Auto, wenn man eine längere Fahrt plant?
1: Also man sollte sich vorher auf jeden Fall informieren, welche Autoausrüstungsgegenstände vorhanden sind. Was man immer dabei hat, ist der Pannendreieck, Warnweste, Ersatzlampenset zum Beispiel kann man mithaben. Also diese Standardsachen sollte man immer dabei haben. Es gibt dann auch für manche Länder Spezialsachen. Und ansonsten sollte man bei längeren Reisen immer auch genug Proviant mithaben, Getränke mithaben. Das ist ganz wichtig.
0: Alles klar. Und damit auch die Kleinsten gut versorgt sind, natürlich auch auf deren Stimmung achten und ihnen was zur Beschäftigung mitgeben. Vielen Dank für die Tipps, Herr Konzander.

mit Dean Lewis ist alles alright hier auf Radio One, die neue Hitgarantie. Jetzt jagen wir mit Sia dem Nervenkitzel hinterher, auch wenn er nur von kurzer Dauer ist. Hier ist Cheap Thrills.

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16: Mit Christina Adler. Die Wirtschaftskammer streicht jeden vierten Job in der Zentrale in Wien. Von den 800 Mitarbeiterinnen und Mitarbeitern sollen bis Ende 2027 200 gehen. Das hat die neue Wirtschaftskammer-Chefin Martha Schulz vor kurzem angekündigt. Die Wirtschaftskammer begründet den Schritt mit geplanten Einsparungen. Der Made-in-Europe-Bonus für europäische Bauteile bei Photovoltaikanlagen soll künftig Pflicht werden. Das hat Wirtschaftsminister Wolfgang Hartmannsdorfer heute angekündigt. Konkret soll eine Made-in-Europe-Pflicht für Wechselrichter eingeführt werden. Außerdem sollen PV-Anlagen ab 2027 nur noch gefördert werden, wenn sie auch einen Batteriespeicher haben. Die entsprechende Gesetzesänderung soll kommende Woche den Koalitionspartnern vorgelegt werden. Wer beim Nova Rock oder Frequency Festival zwischen 2017 und 2025 Müllpfand bezahlt hat, bekommt sein Geld wieder zurück. Der Verein für Konsumenteninformation hat erfolgreich dagegen geklagt. Denn die Müllentsorgung gehöre zu einer Festivalorganisation und sei damit grundsätzlich im Ticketpreis enthalten. Wie man zu seinem Geld kommt, weiß Petra Leupold vom VKI.
0: anspruchsberechtigt sind Festivalbesucherinnen, die in den betroffenen Jahren, also seit 2017, einen solchen Müllbeitrag gezahlt haben. Sie können jetzt unter Vorlage des Tickets sich direkt an die Veranstalter wenden und die Rückzahlung beantragen.
16: Mittlerweile ist die Müllentsorgung im Festival-Ticketpreis inkludiert und zur Müllvermeidung setzt man nun auf ein Belohnungssystem. Ab nächster Woche wird es wieder laut am Himmel. Die Eurofighter-Piloten des Bundesheers trainieren erneut Überschallflüge. Vom 8. bis 19. Juni sind jeweils 2 Flüge am Tag zwischen 8 und 16 Uhr geplant. Unterwegs sind die Abfangjäger in ganz Österreich, außer in großen Städten sowie in Tirol und Vorarlberg.
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16: Regenschauer und Gewitter werden langsam immer mehr. Vor allem vom Arlberg bis hin zu den Hohen Tauern und im Salzkammergut können die Unwetter auch heftiger ausfallen. Später breitet sich der Regen dann auf viele Regionen aus. In der Nacht zieht dann von der Schweiz her eine Kaltfront über Österreich. Morgen am Mittwoch bleibt es unbeständig mit Regen. Zwischendurch tun sich aber auch ein paar Sonnenfenster auf. Die Temperaturen erreichen 14 bis 22 Grad. Dazu weht ein lebhafter West- bis Nordwestwind.
19: Verkehrsinfo. In Wien auf der Tangente Richtung Inzersdorf. Zwischen Hirstetten und St. Marx gibt es aktuell 20 Minuten Zeitverlust. Selbiges in Richtung Hirstetten zwischen Hansson-Kurve und Knoten Kaisermühlen. Auf der A2 Südautobahn Richtung Italien gab es einen Unfall zwischen Lafnitztal-Oberwart und Hartberg. Dort heißt es aufpassen, da gibt es ca. 25 Minuten Zeitverlust. Und in Oberösterreich auf der A7 Mühlkreis Autobahn Richtung Westautobahn zwischen Dornach und Knoten Linz braucht man nochmal 20 bis 25 Minuten länger. Ich wünsche gute und sichere Weiterfahrt.
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2: Jetzt wird Bruno Mars aus dem Himmel ausgesperrt. Danach genießen wir mit Alex Warren die Ewigkeit. Wir gehen es leicht an mit Adele und dann werden wir zu Geisterjägern. All das jetzt am entspannten Dienstagnachmittag.
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1: YouTube will KI-Videos in Zukunft deutlicher kennzeichnen. Warum genau?
2: Weil viele KI-Videos mittlerweile so echt ausschauen, dass man sie kaum noch von echten Aufnahmen unterscheiden kann. Gerade bei Deepfakes ist da die Kritik immer lauter geworden.
1: Und was ändert sich jetzt konkret?
2: Die Hinweise werden jetzt viel sichtbarer. Bei normalen Videos kommen die jetzt direkt unter dem Player, bei Shorts sogar direkt im laufenden Video. Die Videomacherinnen und Macher müssen selber angeben, ob sie KI verwenden, aber YouTube verlässt sich nicht mehr nur darauf. Die Plattform führt jetzt ein System ein, das KI-Inhalte automatisch erkennen und kennzeichnen soll.
1: Und auch die Kirche beschäftigt sich mit KI. Der Papst hat dazu jetzt eine Enzyklika veröffentlicht.
2: Genau, das ist das erste große Lehrschreiben von Papst Leo und darin geht es um Chancen und Risiken von künstlicher Intelligenz.
1: Ist er eher dafür oder dagegen?
2: Ja, weder noch. Er fordert auf jeden Fall strengere Regeln und mehr gesellschaftliche Kontrolle. Die deutsche Übersetzung, die erscheint noch im Juni.
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7: Verkehrsinfo. In Wien auf der Zangänse Richtung Inzersdorf. Zwischen Hirstetten und St. Marx gibt es aktuell 15 Minuten Zeitverlust. Richtung Hirstetten zwischen Hansson-Kurve und Knoten-Kaisermühlen brauchen Sie 20 Minuten länger. Und in Oberösterreich stockt der Verkehr auf der A7 Mühlkreis-Autobahn Richtung Westautobahn zwischen Dornach und Knoten-Linz mit 20 Minuten Zeitverlust. Ich wünsche gute und sichere Weiterfahrt.
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1: A Useful Ghost, die skurrile Fantasy-Drama-Komödie aus Thailand. Marsh trauert um seine Frau Nat, die an den Folgen einer Atemwegserkrankung verstorben ist. Doch nach einem ungewöhnlichen Arbeitsunfall werden die Produkte in seiner Fabrik von einem Geist besessen.
2: Kannst du mich wirklich sehen?
3: Ja, natürlich. Was meinst du?
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0: 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Unser nächster Song gehört in die Kategorie unter Zeitdruck entstanden und doch zum Mega-Hit geworden. Die Supergroup Asia hat diesen nächsten Song für ihr Debütalbum geschrieben, weil die Plattenfirma gemeint haben, sie brauchen noch einen. John Wetton und Jeff Downs haben dann an nur einem Nachmittag Geschichte geschrieben.
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14: Mit Christina Adler. Das Leben in Österreich ist wieder etwas teurer geworden. Die Inflation ist im Mai erneut angestiegen auf 3,7%, also um 0,3% mehr als noch im April, wie die Daten der Statistik Austria heute zeigen. Hauptgründe für den Anstieg sind laut den Statistikern vor allem die höheren Preise für Dienstleistungen, etwa Flugtickets, aber auch bei Industriegütern. Bei der Energie gibt es dagegen leichte Entspannung. Diesel und Heizöl sind zuletzt etwas günstiger geworden. Gute Nachrichten gibt es für alle Festivalbesucher. Der Müllbeitrag, der seit 2017 beim Nova Rock oder auch beim Frequency Festival zu zahlen war, war unzulässig und wird jetzt zurückerstattet. Der Verein für Konsumenteninformation hat erfolgreich dagegen geklagt, denn die Müllentsorgung sei Sache der Festivalveranstalter, sagt uns Petra Leupold vom VKI.
15: Die Müllentsorgung ist Teil einer ordnungsgemäßen Festivalorganisation und grundsätzlich schon durch den Ticketpreis abgegolten.
14: Betroffene können sich mit ihrem Ticket per E-Mail an die Veranstalter wenden. Die Wirtschaftskammer streicht jeden 4. Job in der Zentrale in Wien. Von den 800 Mitarbeiterinnen und Mitarbeitern sollen bis Ende 2027 200 gehen. Das hat die neue Wirtschaftskammer-Chefin Martha Schulz vor kurzem angekündigt. Die Wirtschaftskammer begründet den Schritt mit geplanten Einsparungen. Vor 2,5 Jahren ist der neue österreichische Reisepass eingeführt worden und nun ist das 2-millionste Exemplar ausgestellt worden. Innenminister Gerhard Karner betont, dass der neue Reisepass laut internationalen Analysen zu den sichersten Reisedokumenten weltweit zählt. Das Innenministerium rät Reisenden dazu, gerade jetzt in der beginnenden Sommerurlaubssaison die Gültigkeit ihres Reisepasses rechtzeitig zu überprüfen. Weil weltweit immer weniger Menschen Kinder bekommen, setzt der Lebensmittelkonzern Nestlé künftig stärker auf Tiernahrung statt Babynahrung. Vor allem Katzenfutter gilt für das Unternehmen als Wachstumsmarkt. Immer mehr Menschen würden ihre Haustiere als Familienmitglieder betrachten und entsprechend mehr Geld für sie ausgeben. Regenschauer und Gewitter werden langsam immer mehr. Vor allem vom Arlberg bis hin zu den Hohen Tauern und im Salzkammergut können die Unwetter auch heftiger ausfallen. Später breitet sich der Regen dann auf viele Regionen aus. In der Nacht zieht dann von der Schweiz her eine Kaltfront über Österreich. Morgen am Mittwoch bleibt es unbeständig mit Regen. Zwischendurch tun sich aber auch ein paar Sonnenfenster auf. Die Temperaturen erreichen 14 bis 22 Grad. Dazu weht ein lebhafter West- bis Nordwestwind.
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10: In Wien heißt es aufpassen auf der A22 Donauufer Autobahn Richtung Tangente. Zwischen Strebersdorf und Nordbrücke gab es einen Unfall. Und auf der Simmeringer Hauptstraße stadteinwärts zwischen Zentralfriedhof Haupttor und Weichseltalweg gibt es eine Sperre wegen eines Wasserrohrbruchs. Ausweichen können Sie über die Kaiser-Ebers-Straße. Ich wünsche gute und sichere Weiterfahrt.
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1: Den Dienstag haben wir so gut wie hinter uns. Morgen noch, dann erwartet uns wieder ein Feiertag. Von denen haben wir in letzter Zeit schon viele gehabt und dann ist eine Weile Schluss mit Feiertagen. Im Juli gehen die Sommerferien los. Im August haben wir noch Maria Himmelfahrt, das fällt aber auf einen Samstag. Und dann erst gibt es im Oktober den Nationalfeiertag, der auf einen Montag fällt. Daher mein Tipp, nochmal das kommende Wochenende in vollen Zügen genießen.
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0: 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Sagt mal, wo kommt ihr denn her?
1: Aus Dreiskirchen, bitte sehr.
0: Im niederösterreichischen Dreiskirchen entsteht aktuell die erste Schlumpferlebniswelt Europas. Im kommenden Herbst soll die Indoor-Freizeitattraktion für Familien, Kinder und Fans der blauen Kultfiguren eröffnen. Es gibt interaktive Abenteuer, Spielbereiche und Erlebniswelten rund um die Schlümpfe. Wenn du oder deine Familie Lust haben, kannst du dich jetzt schon für den Vorverkauf und für Infos zum Bau bei der Schlumpfpost anmelden. Dann kann ab Herbst in Dreiskirchen geschlumpft werden.
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15: Mit Markus Bolletz, wir starten in Wien mit der A23 südosteingehend. Hier noch eine Viertelstunde Zeitverlust im Nachmittagsverkehr zwischen der Hansenkurve und der Praterbrücke. Im Stadtgebiet gibt es noch kurze Staus, unter anderem auf der Brigitte-Nauer-Lände zwischen Gürtel und Nordbrücke sowie auf der Grünberg- und der Altmannsdorfer Straße jeweils im gesamten Verlauf. Oberösterreich, A7 Mühlkreis-Autobahn Richtung Westautobahn zwischen der Prinzregentstraße und dem Knoten Linz stauen 15 Minuten Zeitverlust. B139 Kremstalstraße Richtung Donaulände, auch hier noch 10 Minuten. Mehr Fahrzeit zwischen der Sandgasse und dem Römerbergtunnel. Ich wünsche euch viel Geduld und gute Fahrt.
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1: Mr. Jones, der erste große Hit der Counting Crows, einer der Songs der 90er und auch lange ein Mysterium. Wer ist denn jetzt eigentlich dieser Mr. Jones? Es hat viele Gerüchte gegeben, dass damit das beste Stück von Sänger Adam Duritz gemeint ist. Es war jetzt nicht sein bestes Stück, sondern eher sein bester Freund und Bandkollege Marty Jones. Die beiden sind nämlich eines Abends in einer Bar in Los Angeles und sehen dort einen Musiker, der gleichzeitig drei Damen bezirzt. Die beiden sind eher von der schüchternen Sorte gewesen und haben sich gedacht, also wenn wir mal Rockstars sind, dann hätten wir es auch leichter. Duritz geht heim und schreibt darüber einen Song, Mr. Jones and Me. Mission accomplished, hätte ich gesagt. Der Song ist der Karrierestart der Counting Crows. Danach waren sie sicher nicht mehr so schüchtern beim Aufreißen.
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Unser nächster Song von Michael Schulte befasst sich mit dem fast schon magischen Moment der Morgenstunde. Was für viele Morgenmuffel Aufbruchsstimmung bedeutet, kann für andere Motivation und Euphorie des Neubeginns bedeuten. Wenn der Himmel um kurz nach 5 Uhr so langsam aufleuchtet und die Nacht zum Tag wird. Hier ist Michael Schultes aktuelle Single 5 AM.

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13: Mit Christina Adler. Die Inflation ist im Mai wieder auf 3,7% gestiegen und das teure Leben macht sich auch bei den Menschen in Österreich bemerkbar, schlagen heute Caritas und Volkshilfe Alarm. Eine Woche vor der Budgetrede von Finanzminister Martha Bauer warnt Caritas-Präsidentin Nora Törtling-Musenbichler vor weiteren Einschnitten in der Sozialhilfe.
14: Armut ist Realität in Österreich. Wir sehen das jeden Tag in unseren Beratungsstellen und auch die offiziellen Zahlen zeigen das. 18,6% der Menschen in Österreich sind armuts- oder ausgrenzungsgefährdet.
13: Besonders Frauen, Kinder und Alleinerziehende sind massiv von Armut betroffen. Caritas und Volkshilfe fordern deshalb eine bessere soziale Absicherung statt neuer Kürzungen. Österreichs Gefängnisse sind weiterhin überfüllt. Derzeit sitzen mehr als 9.100 Menschen in Haft. Die Auslastung liegt bei über 108%. Die Info heute aus dem Justizministerium. Besonders angespannt sei die Lage im neuen Wiener Jugendgefängnis am Münichplatz. Dort mussten teilweise zusätzliche Betten in Zellen aufgestellt werden. Und während die Zahl der Insassen steigt, bleibe der Personalstand gleich niedrig. Das gehe sich auf Dauer nicht aus, kritisiert die Volksanwaltschaft. In der Chemieindustrie verhandeln Gewerkschaften und Arbeitgeber aktuell wieder über einen neuen Kollektivvertrag. Die Runde heute ist bereits die 7. Letzte Woche hat es in den Unternehmen mehrstündige Warnstreiks gegeben, zu denen die Gewerkschaft aufgerufen hatte. Weil sie eine Cannabis-Plantage betrieben haben, sind drei Pensionisten in Eisenstadt teils zu mehrjährigen Haftstrafen verurteilt worden. Laut Gericht sollen die Männer im Burgenland rund 70 Kilo Cannabiskraut produziert und den Großteil davon in Wien verkauft haben. Die Indoor-Plantage zählte etwa 900 Pflanzen. Die Urteile sind noch nicht rechtskräftig. Regenschauer und Gewitter werden langsam immer mehr. Vor allem vom Arlberg bis hin zu den Hohen Tauern und im Salzkammergut können die Unwetter auch heftiger ausfallen. Später breitet sich der Regen dann auf viele Regionen aus. In der Nacht zieht dann von der Schweiz her eine Kaltfront über Österreich. Morgen am Mittwoch bleibt es unbeständig mit Regen. Zwischendurch tun sich aber auch ein paar Sonnenfenster auf. Die Temperaturen erreichen 14 bis 22 Grad. Dazu weht ein lebhafter West- bis Nordwestwind.
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15: Mit Markus Bolletz und von den Straßen in Österreich liegen uns im Moment keine Verkehrsstörungen vor. Ihr habt grünes Licht und freie Fahrt. Kommt gut und sicher an euer Ziel.
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1: Mit Christina Adler. Die steigenden Temperaturen sind für Schülerinnen und Schüler kaum zu ertragen. Laut einer aktuellen Studie empfinden 88% die Hitze im Klassenzimmer als Belastung. Viele klagen über Konzentrationsprobleme, Müdigkeit oder Kopfschmerzen. Forschende warnen, dass Hitzetage mit Temperaturen über 30 Grad durch den Klimawandel künftig nicht nur im Juni, sondern auch im Mai und September häufiger werden könnten. Nun sollen Lösungen erarbeitet werden, wie etwa Investitionen in die Gebäudeinfrastruktur, besseren Sonnenschutz und Klimasysteme. Das Leben in Österreich ist wieder etwas teurer geworden. Die Inflation ist im Mai erneut angestiegen auf 3,7%, also um 0,3% mehr als noch im April, wie die Daten der Statistik Austria heute zeigen. Hauptgründe für den Anstieg sind laut den Statistikern vor allem die höheren Preise für Dienstleistungen, etwa Flugtickets, aber auch bei Industriegütern. Bei der Energie gibt es dagegen leichte Entspannung. Diesel und Heizöl sind zuletzt etwas günstiger geworden. Beim Thema Geld und Finanzen haben viele Jugendliche in Österreich noch Aufholbedarf. Das geht aus dem neuen Jugendbericht hervor. Immer mehr unterschätzen vor allem Risiken im Internet, etwa durch unseriöse Kryptoangebote oder Betrugsmaschen auf Social Media. Und das kann schnell zu finanziellen Problemen führen. Laut Experten gehört Finanzbildung daher verbindlich im Schulunterricht verankert, um von Grund auf zu lernen, mit Geld umzugehen und bei schwindligen Investitionen kritisch zu sein. Vor einer Betrugswelle rund um die Vignette warnt derzeit die ASFINAG. In den E-Mails wird behauptet, dass eine offene Mautforderung besteht und eine Strafe droht. Über einen Link sollen Betroffene dann eine angebliche Ersatzmaut bezahlen. Tatsächlich versuchen Betrüger dabei nur an persönliche Daten oder Kreditkarteninformationen zu gelangen. Die ASFINAG rät deshalb, weder Links anzuklicken noch Daten einzugeben. Regenschauer und Gewitter werden langsam immer mehr. Vor allem vom Arlberg bis hin zu den Hohen Tauern und im Salzkammergut können die Unwetter auch heftiger ausfallen. Später breitet sich der Regen dann auf viele Regionen aus. In der Nacht zieht dann von der Schweiz her eine Kaltfront über Österreich. Morgen am Mittwoch bleibt es unbeständig mit Regen. Zwischendurch tun sich aber auch ein paar Sonnenfenster auf. Die Temperaturen erreichen 14 bis 22 Grad. Dazu weht ein lebhafter West- bis Nordwestwind. 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
1: Mit Christina Adler. Die steigenden Temperaturen sind für Schülerinnen und Schüler kaum zu ertragen. Laut einer aktuellen Studie empfinden 88% die Hitze im Klassenzimmer als Belastung. Viele klagen über Konzentrationsprobleme, Müdigkeit oder Kopfschmerzen. Forschende warnen, dass Hitzetage mit Temperaturen über 30 Grad durch den Klimawandel künftig nicht nur im Juni, sondern auch im Mai und September häufiger werden könnten. Nun sollen Lösungen erarbeitet werden, wie etwa Investitionen in die Gebäudeinfrastruktur, besseren Sonnenschutz und Klimasysteme. Das Leben in Österreich ist wieder etwas teurer geworden. Die Inflation ist im Mai erneut angestiegen auf 3,7%, also um 0,3% mehr als noch im April, wie die Daten der Statistik Austria heute zeigen. Hauptgründe für den Anstieg sind laut den Statistikern vor allem die höheren Preise für Dienstleistungen, etwa Flugtickets, aber auch bei Industriegütern. Bei der Energie gibt es dagegen leichte Entspannung. Diesel und Heizöl sind zuletzt etwas günstiger geworden. Beim Thema Geld und Finanzen haben viele Jugendliche in Österreich noch Aufholbedarf. Das geht aus dem neuen Jugendbericht hervor. Immer mehr unterschätzen vor allem Risiken im Internet, etwa durch unseriöse Kryptoangebote oder Betrugsmaschen auf Social Media. Und das kann schnell zu finanziellen Problemen führen. Laut Experten gehört Finanzbildung daher verbindlich im Schulunterricht verankert, um von Grund auf zu lernen, mit Geld umzugehen und bei schwindligen Investitionen kritisch zu sein. Vor einer Betrugswelle rund um die Vignette warnt derzeit die ASFINAG. In den E-Mails wird behauptet, dass eine offene Mautforderung besteht und eine Strafe droht. Über einen Link sollen Betroffene dann eine angebliche Ersatzmaut bezahlen. Tatsächlich versuchen Betrüger dabei nur an persönliche Daten oder Kreditkarteninformationen zu gelangen. Die ASFINAG rät deshalb, weder Links anzuklicken noch Daten einzugeben. Regenschauer und Gewitter werden langsam immer mehr. Vor allem vom Arlberg bis hin zu den Hohen Tauern und im Salzkammergut können die Unwetter auch heftiger ausfallen. Später breitet sich der Regen dann auf viele Regionen aus. In der Nacht zieht dann von der Schweiz her eine Kaltfront über Österreich. Morgen am Mittwoch bleibt es unbeständig mit Regen. Zwischendurch

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